Es ist schon wieder Montag, hier ist das Daily Update, damit hallo zusammen. Heute vor 92 Jahren fiel der Startschuss für eine echte Autolegende. Am 22. Juni 1934 bekam der Konstrukteur Ferdinand Porsche den Auftrag, einen Volkswagen zu entwickeln, und zwar ein Auto für die breite Bevölkerung. Dafür erhielt er damals 20.000 Reichsmark Honorar. Das sind umgerechnet also knapp 98.000 Euro. Für damalige Verhältnisse also relativ viel Geld. Und aus dieser Idee entstand später der VW Käfer. Mit seiner markanten Form wurde er zu einem der erfolgreichsten Autos der Welt und fährt sich direkt in die Automobilgeschichte. Heute vor 18 Jahren eroberte ein Song die Spitze der Charts, der bis heute einfach sofort erkannt wird. Am 22. Juni 2008 stand Viva la Vida von Coldplay auf Platz 1.

0: Mit seinen markanten Streichern und auch dem treibenden Rhythmus wurde er einfach zum Welthit. Für viele ist es übrigens bis heute der Coldplay-Song schlechthin und einer der prägendsten Soundtracks der späten 2000er. Heute feiert eine mit der größten Schauspielerinnen unserer Zeit Geburtstag. Meryl Streep wird 77 Jahre alt. Geboren am 22. Juni 1949, begeistert sie seit Jahrzehnten mit Rollen in Filmen wie Jenseits von Afrika, Der Teufel trägt Prada oder auch Mamma Mia. Kaum jemand hat so viele Auszeichnungen zu Hause stehen wie sie. Und auch heute steht sie immer noch vor der Kamera. Aktuell ist die Hollywood-Legende wieder im Kino mit Der Teufel trägt Prada 2 zu sehen und beweist, warum sie für viele einfach als die beste Schauspielerin ihrer Generation ist. Happy Birthday! Und auch eine echte Punkrock-Ikone hat heute Geburtstag. Campino mit bürgerlichem Namen Andreas Frege wird 64 Jahre alt. Als Frontmann der Toten Hosen prägt er seit Jahrzehnten die deutsche Musikszene. Ob Hier kommt Alex, Tage wie diese oder Alles aus Liebe, seine Songs gehören längst einfach zum Soundtrack mehrerer Generationen.
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0: Und auch wenn aktuell mit Trink aus, wir müssen gehen, das angeblich letzte Tote-Hosen-Album erschienen ist, ich glaube, Campino wird so schnell von der Bildfläche nicht verschwinden. Und das war das Daily Update vom 22. Juni. Irgendwas habe ich noch vergessen? Ach ja, genau. Michael Wendler hat heute auch Geburtstag, aber das ist ja eigentlich auch...
2: Egal.
0: Exakt. Sven Weikamp, Daily Redaktion.

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1: Wenn Schäfchenzählen bei euch nichts bringt und ihr immer noch nicht einschlafen könnt, dann habe ich vielleicht den ultimativen Tipp für euch. Zählt doch einfach die Takte des kommenden Liedes. Also 1, 2, 3, 4, 1, 2, 3, 4 und so weiter. Und ja, den Rhythmus dazu, den gibt's jetzt hier im kommenden Song.

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2: Kurzer Blick auf die Uhr. Ui, ganz schön spät schon, ne? Wie sieht's aus? Habt ihr schon überlegt, was ihr morgen machen wollt? Noch nicht? Na, dann ist jetzt vielleicht die ideale Zeit dafür. Und damit ihr besser durch die Nacht kommt, hier wieder ein bisschen Musik.

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Es ist schon wieder Montag. Hier ist das Daily Update. Damit hallo zusammen. Heute vor 92 Jahren fiel der Startschuss für eine echte Autolegende. Am 22. Juni 1934 bekam der Konstrukteur Ferdinand Porsche den Auftrag, einen Volkswagen zu entwickeln, und zwar ein Auto für die breite Bevölkerung. Dafür erhielt er damals 20.000 Reichsmark Honorar. Das sind umgerechnet also knapp 98.000 Euro. Für damalige Verhältnisse also relativ viel Geld. Und aus dieser Idee entstand später der VW Käfer. Mit seiner markanten Form wurde er zu einem der erfolgreichsten Autos der Welt und fährt sich direkt in die Automobilgeschichte. Heute vor 18 Jahren eroberte ein Song die Spitze der Charts, der bis heute einfach sofort erkannt wird. Am 22. Juni 2008 stand Viva la Vida von Coldplay auf Platz 1.

Mit seinen markanten Streichern und auch dem treibenden Rhythmus wurde er einfach zum Welthit. Für viele ist es übrigens bis heute der Coldplay-Song schlechthin und einer der prägendsten Soundtracks der späten 2000er. Heute feiert eine mit der größten Schauspielerinnen unserer Zeit Geburtstag. Meryl Streep wird 77 Jahre alt. Geboren am 22. Juni 1949, begeistert sie seit Jahrzehnten mit Rollen in Filmen wie Jenseits von Afrika, Der Teufel trägt Prada oder auch Mamma Mia. Kaum jemand hat

0: so viele Auszeichnungen zu Hause stehen wie sie. Und auch heute steht sie immer noch vor der Kamera. Aktuell ist die Hollywood-Legende wieder im Kino mit Der Teufel trägt Prada 2 zu sehen und beweist, warum sie für viele einfach als die beste Schauspielerin ihrer Generation ist. Happy Birthday! Und auch eine echte Punkrock-Ikone hat heute Geburtstag. Campino mit bürgerlichem Namen Andreas Frege wird 64 Jahre alt. Als Frontmann der Toten Hosen prägt er seit Jahrzehnten die deutsche Musikszene. Ob Hier kommt Alex, Tage wie diese oder Alles aus Liebe, seine Songs gehören längst einfach zum Soundtrack mehrerer Generationen.
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0: Und auch wenn aktuell mit Trink aus, wir müssen gehen, das angeblich letzte Tote-Hosen-Album erschienen ist, ich glaube, Campino wird so schnell von der Bildfläche nicht verschwinden. Und das war das Daily Update vom 22. Juni. Irgendwas habe ich noch vergessen? Ach ja, genau. Michael Wendler hat heute auch Geburtstag, aber das ist ja eigentlich auch...
2: Egal.
0: Exakt. Sven Weikamm, Daily Redaktion.

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2: Ich bin der Mann, von dem du heute Nacht vielleicht Albträume bekommst. Ja, denn versprochen, ich quatsche dir die ganze Nacht ins Ohr. Wenn du nicht ausschaltest. Aber damit das nicht passiert, hier einfach schnell wieder ein bisschen Musik. Angel.

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Es ist schon wieder Montag, hier ist das Daily Update, damit hallo zusammen. Heute vor 92 Jahren fiel der Startschuss für eine echte Autolegende. Am 22. Juni 1934 bekam der Konstrukteur Ferdinand Porsche den Auftrag, einen Volkswagen zu entwickeln, und zwar ein Auto für die breite Bevölkerung. Dafür erhielt er damals 20.000 Reichsmark Honorar. Das sind umgerechnet also knapp 98.000 Euro. Für damalige Verhältnisse also relativ viel Geld. Und aus dieser Idee entstand später der VW Käfer. Mit seiner markanten Form wurde er zu einem der erfolgreichsten Autos der Welt und fährt sich direkt in die Automobilgeschichte. Heute vor 18 Jahren eroberte ein Song die Spitze der Charts, der bis heute einfach sofort erkannt wird. Am 22. Juni 2008 stand Viva la Vida von Coldplay auf Platz 1.

Mit seinen markanten Streichern und auch dem treibenden Rhythmus wurde er einfach zum Welthit. Für viele ist es übrigens bis heute der Coldplay-Song schlechthin und einer der prägendsten Soundtracks der späten 2000er. Heute feiert eine mit der größten Schauspielerinnen unserer Zeit Geburtstag. Meryl Streep wird 77 Jahre alt. Geboren am 22. Juni 1949, begeistert sie seit Jahrzehnten mit Rollen in Filmen wie Jenseits von Afrika, Der Teufel trägt Prada oder auch Mamma Mia. Kaum jemand hat so viele Auszeichnungen zu Hause stehen wie sie. Und auch heute steht sie immer noch vor der Kamera. Aktuell ist die Hollywood-Legende wieder im Kino mit Der Teufel trägt Prada 2 zu sehen und beweist, warum sie für viele einfach als die beste Schauspielerin ihrer Generation ist. Happy Birthday! Und auch eine echte Punkrock-Ikone hat heute Geburtstag. Campino mit bürgerlichem Namen Andreas Frege wird 64 Jahre alt. Als Frontmann der Toten Hosen prägt er seit Jahrzehnten die deutsche Musikszene. Ob Hier kommt Alex, Tage wie diese oder Alles aus Liebe, seine Songs gehören längst einfach zum Soundtrack mehrerer Generationen.

Und auch wenn aktuell mit Trink aus, wir müssen gehen, das angeblich letzte Tote Hosen Album erschienen ist, ich glaube, Campino wird so schnell von der Bildfläche nicht verschwinden. Und das war das Daily Update vom 22. Juni. Irgendwas habe ich noch vergessen? Ach ja, genau. Michael Wendler hat heute auch Geburtstag, aber das ist ja eigentlich auch... Egal. Exakt. Sven Weikamp, Daily Redaktion.

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1: Wenn es nachts draußen dunkel ist und man in den Himmel schaut und man richtig viel Glück hat, dann kann man manchmal eine Sternschnuppe sehen. Doch ja, bitte nicht traurig sein, wenn es dann doch mal nicht klappt und ihr einfach nur Sterne zählen könnt. Für alle anderen gibt's aber jetzt hier Sternschnuppen in Musikformat.

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1: Einen wunderschönen guten Morgen zusammen. Oder ist bei euch noch Abend? Stimmt, der nächste Tag beginnt ja eigentlich erst, wenn man geschlafen hat. Und naja, bis dahin gibt's einfach tolle Musik hier aus dem Radio. Also ruhig ein Stück lauter drehen.

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Es ist schon wieder Montag, hier ist das Daily Update, damit hallo zusammen. Heute vor 92 Jahren fiel der Startschuss für eine echte Autolegende. Am 22. Juni 1934 bekam der Konstrukteur Ferdinand Porsche den Auftrag, einen Volkswagen zu entwickeln, und zwar ein Auto für die breite Bevölkerung. Dafür erhielt er damals 20.000 Reichsmark Honorar. Das sind umgerechnet also knapp 98.000 Euro. Für damalige Verhältnisse also relativ viel Geld. Und aus dieser Idee entstand später der VW Käfer. Mit seiner markanten Form wurde er zu einem der erfolgreichsten Autos der Welt und fährt sich direkt in die Automobilgeschichte. Heute vor 18 Jahren eroberte ein Song die Spitze der Charts, der bis heute einfach sofort erkannt wird. Am 22. Juni 2008 stand Viva la Vida von Coldplay auf Platz 1.

0: Mit seinen markanten Streichern und auch dem treibenden Rhythmus wurde er einfach zum Welthit. Für viele ist es übrigens bis heute der Coldplay-Song schlechthin und einer der prägendsten Soundtracks der späten 2000er. Heute feiert eine mit der größten Schauspielerinnen unserer Zeit Geburtstag. Meryl Streep wird 77 Jahre alt. Geboren am 22. Juni 1949, begeistert sie seit Jahrzehnten mit Rollen in Filmen wie Jenseits von Afrika, Der Teufel trägt Prada oder auch Mamma Mia. Kaum jemand hat so viele Auszeichnungen zu Hause stehen wie sie. Und auch heute steht sie immer noch vor der Kamera. Aktuell ist die Hollywood-Legende wieder im Kino mit Der Teufel trägt Prada 2 zu sehen und beweist, warum sie für viele einfach als die beste Schauspielerin ihrer Generation ist. Happy Birthday! Und auch eine echte Punkrock-Ikone hat heute Geburtstag. Campino mit bürgerlichem Namen Andreas Frege wird 64 Jahre alt. Als Frontmann der Toten Hosen prägt er seit Jahrzehnten die deutsche Musikszene. Ob Hier kommt Alex, Tage wie diese oder Alles aus Liebe, seine Songs gehören längst einfach zum Soundtrack mehrerer Generationen.
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0: Und auch wenn aktuell mit Trink aus, wir müssen gehen, das angeblich letzte Tote-Hosen-Album erschienen ist, ich glaube, Campino wird so schnell von der Bildfläche nicht verschwinden. Und das war das Daily Update vom 22. Juni. Irgendwas habe ich noch vergessen? Ach ja, genau. Michael Wendler hat heute auch Geburtstag, aber das ist ja eigentlich auch...
2: Egal.
0: Exakt. Sven Weikamp, Daily Redaktion.

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1: Kennt ihr das eigentlich auch? Ihr liegt hundemüde im Bett, wollt eigentlich nur schlafen, aber euer Kopf stellt sich diese eine verdammt wichtige Frage: Haben Pinguine eigentlich Knie? Ja, mit dieser Frage im Kopf liegst du halt einfach stundenlang wach, und damit es dir dabei wenigstens ein bisschen besser geht, hier der perfekte Nachtmix für dich.

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Es ist schon wieder Montag, hier ist das Daily Update, damit hallo zusammen. Heute vor 92 Jahren fiel der Startschuss für eine echte Autolegende. Am 22. Juni 1934 bekam der Konstrukteur Ferdinand Porsche den Auftrag, einen Volkswagen zu entwickeln, und zwar ein Auto für die breite Bevölkerung. Dafür erhielt er damals 20.000 Reichsmark Honorar. Das sind umgerechnet also knapp 98.000 Euro. Für damalige Verhältnisse also relativ viel Geld. Und aus dieser Idee entstand später der VW Käfer. Mit seiner markanten Form wurde er zu einem der erfolgreichsten Autos der Welt und fährt sich direkt in die Automobilgeschichte. Heute vor 18 Jahren eroberte ein Song die Spitze der Charts, der bis heute einfach sofort erkannt wird. Am 22. Juni 2008 stand Viva la Vida von Coldplay auf Platz 1.

0: Mit seinen markanten Streichern und auch dem treibenden Rhythmus wurde er einfach zum Welthit. Für viele ist es übrigens bis heute der Coldplay-Song schlechthin und einer der prägendsten Soundtracks der späten 2000er. Heute feiert eine mit der größten Schauspielerinnen unserer Zeit Geburtstag. Meryl Streep wird 77 Jahre alt. Geboren am 22. Juni 1949, begeistert sie seit Jahrzehnten mit Rollen in Filmen wie Jenseits von Afrika, Der Teufel trägt Prada oder auch Mamma Mia. Kaum jemand hat so viele Auszeichnungen zu Hause stehen wie sie. Und auch heute steht sie immer noch vor der Kamera. Aktuell ist die Hollywood-Legende wieder im Kino mit Der Teufel trägt Prada 2 zu sehen und beweist, warum sie für viele einfach als die beste Schauspielerin ihrer Generation ist. Happy Birthday! Und auch eine echte Punkrock-Ikone hat heute Geburtstag. Campino mit bürgerlichem Namen Andreas Frege wird 64 Jahre alt. Als Frontmann der Toten Hosen prägt er seit Jahrzehnten die deutsche Musikszene. Ob Hier kommt Alex, Tage wie diese oder Alles aus Liebe, seine Songs gehören längst einfach zum Soundtrack mehrerer Generationen.
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0: Und auch wenn aktuell mit Trink aus, wir müssen gehen, das angeblich letzte Tote-Hosen-Album erschienen ist, ich glaube, Campino wird so schnell von der Bildfläche nicht verschwinden. Und das war das Daily Update vom 22. Juni. Irgendwas habe ich noch vergessen? Ach ja, genau. Michael Wendler hat heute auch Geburtstag, aber das ist ja eigentlich auch...
2: Egal.
0: Exakt. Sven Weikamp, Daily Redaktion.

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Es ist schon wieder Montag, hier ist das Daily Update, damit hallo zusammen. Heute vor 92 Jahren fiel der Startschuss für eine echte Autolegende. Am 22. Juni 1934 bekam der Konstrukteur Ferdinand Porsche den Auftrag, einen Volkswagen zu entwickeln, und zwar ein Auto für die breite Bevölkerung. Dafür erhielt er damals 20.000 Reichsmark Honorar. Das sind umgerechnet also knapp 98.000 Euro. Für damalige Verhältnisse also relativ viel Geld. Und aus dieser Idee entstand später der VW Käfer. Mit seiner markanten Form wurde er zu einem der erfolgreichsten Autos der Welt und fährt sich direkt in die Automobilgeschichte. Heute vor 18 Jahren eroberte ein Song die Spitze der Charts, der bis heute einfach sofort erkannt wird. Am 22. Juni 2008 stand Viva la Vida von Coldplay auf Platz 1.

0: Mit seinen markanten Streichern und auch dem treibenden Rhythmus wurde er einfach zum Welthit. Für viele ist es übrigens bis heute der Coldplay-Song schlechthin und einer der prägendsten Soundtracks der späten 2000er. Heute feiert eine mit der größten Schauspielerinnen unserer Zeit Geburtstag. Meryl Streep wird 77 Jahre alt. Geboren am 22. Juni 1949, begeistert sie seit Jahrzehnten mit Rollen in Filmen wie Jenseits von Afrika, Der Teufel trägt Prada oder auch Mamma Mia. Kaum jemand hat so viele Auszeichnungen zu Hause stehen wie sie. Und auch heute steht sie immer noch vor der Kamera. Aktuell ist die Hollywood-Legende wieder im Kino mit Der Teufel trägt Prada 2 zu sehen und beweist, warum sie für viele einfach als die beste Schauspielerin ihrer Generation ist. Happy Birthday! Und auch eine echte Punkrock-Ikone hat heute Geburtstag. Campino mit bürgerlichem Namen Andreas Frege wird 64 Jahre alt. Als Frontmann der Toten Hosen prägt er seit Jahrzehnten die deutsche Musikszene. Ob Hier kommt Alex, Tage wie diese oder Alles aus Liebe, seine Songs gehören längst einfach zum Soundtrack mehrerer Generationen.
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0: Und auch wenn aktuell mit Trink aus, wir müssen gehen, das angeblich letzte Tote-Hosen-Album erschienen ist, ich glaube, Campino wird so schnell von der Bildfläche nicht verschwinden. Und das war das Daily Update vom 22. Juni. Irgendwas habe ich noch vergessen? Ach ja, genau. Michael Wendler hat heute auch Geburtstag, aber das ist ja eigentlich auch...
2: Egal.
0: Exakt. Sven Weikamp, Daily Redaktion.

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Schon wieder Montag, hier ist das Daily Update, damit hallo zusammen. Heute vor 92 Jahren fiel der Startschuss für eine echte Autolegende. Am 22. Juni 1934 bekam der Konstrukteur Ferdinand Porsche den Auftrag, einen Volkswagen zu entwickeln, und zwar ein Auto für die breite Bevölkerung. Dafür erhielt er damals 20.000 Reichsmark Honorar. Das sind umgerechnet also knapp 98.000 Euro. Für damalige Verhältnisse also relativ viel Geld. Und aus dieser Idee entstand später der VW Käfer. Mit seiner markanten Form wurde er zu einem der erfolgreichsten Autos der Welt und fährt sich direkt in die Automobilgeschichte. Heute vor 18 Jahren eroberte ein Song die Spitze der Charts, der bis heute einfach sofort erkannt wird. Am 22. Juni 2008 stand Viva la Vida von Coldplay auf Platz 1.

0: Mit seinen markanten Streichern und auch dem treibenden Rhythmus wurde er einfach zum Welthit. Für viele ist es übrigens bis heute der Coldplay-Song schlechthin und einer der prägendsten Soundtracks der späten 2000er. Heute feiert eine mit der größten Schauspielerinnen unserer Zeit Geburtstag. Meryl Streep wird 77 Jahre alt. Geboren am 22. Juni 1949, begeistert sie seit Jahrzehnten mit Rollen in Filmen wie Jenseits von Afrika, Der Teufel trägt Prada oder auch Mamma Mia. Kaum jemand hat so viele Auszeichnungen zu Hause stehen wie sie. Und auch heute steht sie immer noch vor der Kamera. Aktuell ist die Hollywood-Legende wieder im Kino mit Der Teufel trägt Prada 2 zu sehen und beweist, warum sie für viele einfach als die beste Schauspielerin ihrer Generation ist. Happy Birthday! Und auch eine echte Punkrock-Ikone hat heute Geburtstag. Campino mit bürgerlichem Namen Andreas Frege wird 64 Jahre alt. Als Frontmann der Toten Hosen prägt er seit Jahrzehnten die deutsche Musikszene. Ob Hier kommt Alex, Tage wie diese oder Alles aus Liebe, seine Songs gehören längst einfach zum Soundtrack mehrerer Generationen.
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0: Und auch wenn aktuell mit Trink aus, wir müssen gehen, das angeblich letzte Tote-Hosen-Album erschienen ist, ich glaube, Campino wird so schnell von der Bildfläche nicht verschwinden. Und das war das Daily Update vom 22. Juni. Irgendwas habe ich noch vergessen? Ach ja, genau. Michael Wendler hat heute auch Geburtstag, aber das ist ja eigentlich auch...
2: Egal.
0: Exakt. Sven Weikamp, Daily Redaktion.

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Es ist schon wieder Montag, hier ist das Daily Update, damit hallo zusammen. Heute vor 92 Jahren fiel der Startschuss für eine echte Autolegende. Am 22. Juni 1934 bekam der Konstrukteur Ferdinand Porsche den Auftrag, einen Volkswagen zu entwickeln, und zwar ein Auto für die breite Bevölkerung. Dafür erhielt er damals 20.000 Reichsmark Honorar. Das sind umgerechnet also knapp 98.000 Euro.

für damalige Verhältnisse also relativ viel Geld. Und aus dieser Idee entstand später der VW Käfer. Mit seiner markanten Form wurde er zu einem der erfolgreichsten Autos der Welt und fährt sich direkt in die Automobilgeschichte. Heute vor 18 Jahren eroberte ein Song die Spitze der Charts, der bis heute einfach sofort erkannt wird. Am 22. Juni 2008 stand Viva la Vida von Coldplay auf Platz 1.

0: Mit seinen markanten Streichern und auch dem treibenden Rhythmus wurde er einfach zum Welthit. Für viele ist es übrigens bis heute der Coldplay-Song schlechthin und einer der prägendsten Soundtracks der späten 2000er. Heute feiert eine mit der größten Schauspielerinnen unserer Zeit Geburtstag. Meryl Streep wird 77 Jahre alt. Geboren am 22. Juni 1949, begeistert sie seit Jahrzehnten mit Rollen in Filmen wie Jenseits von Afrika, Der Teufel trägt Prada oder auch Mamma Mia. Kaum jemand hat so viele Auszeichnungen zu Hause stehen wie sie. Und auch heute steht sie immer noch vor der Kamera. Aktuell ist die Hollywood-Legende wieder im Kino mit Der Teufel trägt Prada 2 zu sehen und beweist, warum sie für viele einfach als die beste Schauspielerin ihrer Generation ist. Happy Birthday! Und auch eine echte Punkrock-Ikone hat heute Geburtstag. Campino mit bürgerlichem Namen Andreas Frege wird 64 Jahre alt. Als Frontmann der Toten Hosen prägt er seit Jahrzehnten die deutsche Musikszene. Ob Hier kommt Alex, Tage wie diese oder Alles aus Liebe, seine Songs gehören längst einfach zum Soundtrack mehrerer Generationen.
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0: Und auch wenn aktuell mit Trink aus, wir müssen gehen, das angeblich letzte Tote-Hosen-Album erschienen ist, ich glaube, Campino wird so schnell von der Bildfläche nicht verschwinden. Und das war das Daily Update vom 22. Juni. Irgendwas habe ich noch vergessen? Ach ja, genau. Michael Wendler hat heute auch Geburtstag, aber das ist ja eigentlich auch...
2: Egal.
0: Exakt. Sven Weikamp, Daily Redaktion.

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Es ist schon wieder Montag, hier ist das Daily Update, damit hallo zusammen. Heute vor 92 Jahren fiel der Startschuss für eine echte Autolegende. Am 22. Juni 1934 bekam der Konstrukteur Ferdinand Porsche den Auftrag, einen Volkswagen zu entwickeln, und zwar ein Auto für die breite Bevölkerung. Dafür erhielt er damals 20.000 Reichsmark Honorar. Das sind umgerechnet also knapp 98.000 Euro. Für damalige Verhältnisse also relativ viel Geld. Und aus dieser Idee entstand später der VW Käfer. Mit seiner markanten Form wurde er zu einem der erfolgreichsten Autos der Welt und fährt sich direkt in die Automobilgeschichte. Heute vor 18 Jahren eroberte ein Song die Spitze der Charts, der bis heute einfach sofort erkannt wird. Am 22. Juni 2008 stand Viva la Vida von Coldplay auf Platz 1.

0: Mit seinen markanten Streichern und auch dem treibenden Rhythmus wurde er einfach zum Welthit. Für viele ist es übrigens bis heute der Coldplay-Song schlechthin und einer der prägendsten Soundtracks der späten 2000er. Heute feiert eine mit der größten Schauspielerinnen unserer Zeit Geburtstag. Meryl Streep wird 77 Jahre alt. Geboren am 22. Juni 1949, begeistert sie seit Jahrzehnten mit Rollen in Filmen wie Jenseits von Afrika, Der Teufel trägt Prada oder auch Mamma Mia. Kaum jemand hat so viele Auszeichnungen zu Hause stehen wie sie. Und auch heute steht sie immer noch vor der Kamera. Aktuell ist die Hollywood-Legende wieder im Kino mit Der Teufel trägt Prada 2 zu sehen und beweist, warum sie für viele einfach als die beste Schauspielerin ihrer Generation ist. Happy Birthday! Und auch eine echte Punkrock-Ikone hat heute Geburtstag. Campino mit bürgerlichem Namen Andreas Frege wird 64 Jahre alt. Als Frontmann der Toten Hosen prägt er seit Jahrzehnten die deutsche Musikszene. Ob Hier kommt Alex, Tage wie diese oder Alles aus Liebe, seine Songs gehören längst einfach zum Soundtrack mehrerer Generationen.
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0: Und auch wenn aktuell mit Trink aus, wir müssen gehen, das angeblich letzte Tote-Hosen-Album erschienen ist, ich glaube, Campino wird so schnell von der Bildfläche nicht verschwinden. Und das war das Daily Update vom 22. Juni. Irgendwas habe ich noch vergessen? Ach ja, genau. Michael Wendler hat heute auch Geburtstag, aber das ist ja eigentlich auch...
2: Egal.
0: Exakt. Sven Weikam, Daily Redaktion. 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

Es ist schon wieder Montag, hier ist das Daily Update, damit hallo zusammen. Heute vor 92 Jahren fiel der Startschuss für eine echte Autolegende. Am 22. Juni 1934 bekam der Konstrukteur Ferdinand Porsche den Auftrag, einen Volkswagen zu entwickeln, und zwar ein Auto für die breite Bevölkerung. Dafür erhielt er damals 20.000 Reichsmark Honorar. Das sind umgerechnet also knapp 98.000 Euro. Für damalige Verhältnisse also relativ viel Geld. Und aus dieser Idee entstand später der VW Käfer. Mit seiner markanten Form wurde er zu einem der erfolgreichsten Autos der Welt und fährt sich direkt in die Automobilgeschichte. Heute vor 18 Jahren eroberte ein Song die Spitze der Charts, der bis heute einfach sofort erkannt wird. Am 22. Juni 2008 stand Viva la Vida von Coldplay auf Platz 1.

Mit seinen markanten Streichern und auch dem treibenden Rhythmus wurde er einfach zum Welthit. Für viele ist es übrigens bis heute der Coldplay-Song schlechthin und einer der prägendsten Soundtracks der späten 2000er. Heute feiert eine mit der größten Schauspielerinnen unserer Zeit Geburtstag. Meryl Streep wird 77 Jahre alt. Geboren am 22. Juni 1949, begeistert sie seit Jahrzehnten mit Rollen in Filmen wie Jenseits von Afrika, Der Teufel trägt Prada oder auch Mamma Mia. Kaum jemand hat so viele Auszeichnungen zu Hause stehen wie sie. Und auch heute steht sie immer noch vor der Kamera. Aktuell ist die Hollywood-Legende wieder im Kino mit Der Teufel trägt Prada 2 zu sehen.

0: sehen und beweist, warum sie für viele einfach als die beste Schauspielerin ihrer Generation ist. Happy Birthday! Und auch eine echte Punkrock-Ikone hat heute Geburtstag. Campino mit bürgerlichem Namen Andreas Frege wird 64 Jahre alt. Als Frontmann der Toten Hosen prägt er seit Jahrzehnten die deutsche Musikszene. Ob Hier kommt Alex, Tage wie diese oder Alles aus Liebe, seine Songs gehören längst einfach zum Soundtrack mehrerer Generationen.
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0: Und auch wenn aktuell mit Trink aus, wir müssen gehen, das angeblich letzte Tote-Hosen-Album erschienen ist, ich glaube, Campino wird so schnell von der Bildfläche nicht verschwinden. Und das war das Daily Update vom 22. Juni. Irgendwas habe ich noch vergessen? Ach ja, genau. Michael Wendler hat heute auch Geburtstag, aber das ist ja eigentlich auch...
2: Egal.
0: Exakt. Sven Weikamp, Daily Redaktion.

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Es ist schon wieder Montag, hier ist das Daily Update, damit hallo zusammen. Heute vor 92 Jahren fiel der Startschuss für eine echte Autolegende. Am 22. Juni 1934 bekam der Konstrukteur Ferdinand Porsche den Auftrag, einen Volkswagen zu entwickeln, und zwar ein Auto für die breite Bevölkerung. Dafür erhielt er damals 20.000 Reichsmark Honorar. Das sind umgerechnet also knapp 98.000 Euro. Für damalige Verhältnisse also relativ viel Geld. Und aus dieser Idee entstand später der VW Käfer. Mit seiner markanten Form wurde er zu einem der erfolgreichsten Autos der Welt und fährt sich direkt in die Automobilgeschichte. Heute vor 18 Jahren eroberte ein Song die Spitze der Charts, der bis heute einfach sofort erkannt wird. Am 22. Juni 2008 stand Viva la Vida von Coldplay auf Platz 1.

Mit seinen markanten Streichern und auch dem treibenden Rhythmus wurde er einfach zum Welthit. Für viele ist es übrigens bis heute der Coldplay-Song schlechthin und einer der prägendsten Soundtracks der späten 2000er. Heute feiert eine mit der größten Schauspielerinnen unserer Zeit Geburtstag. Meryl Streep wird 77 Jahre alt. Geboren am 22. Juni 1949, begeistert sie seit Jahrzehnten mit Rollen in Filmen wie Jenseits von Afrika, Der Teufel trägt Prada oder auch Mamma Mia. Kaum jemand hat so viele Auszeichnungen zu Hause stehen wie sie. Und auch heute steht sie immer noch vor der Kamera. Aktuell ist die Hollywood-Legende wieder im Kino mit Der Teufel trägt Prada 2 zu sehen und beweist, warum sie für viele einfach als die beste Schauspielerin ihrer Generation ist. Happy Birthday! Und auch eine echte Punkrock-Ikone hat heute Geburtstag. Campino mit bürgerlichem Namen Andreas Frege wird 64 Jahre alt. Als Frontmann der Toten Hosen prägt er seit Jahrzehnten die deutsche Musikszene. Ob Hier kommt Alex, Tage wie diese oder Alles aus Liebe, seine Songs gehören längst einfach zum Soundtrack mehrerer Generationen.

Und auch wenn aktuell mit Trink aus, wir müssen gehen, das angeblich letzte Tote-Hosen-Album erschienen ist, ich glaube, Campino wird so schnell von der Bildfläche nicht verschwinden. Und das war das Daily Update vom 22. Juni. Irgendwas habe ich noch vergessen? Ach ja, genau. Michael Wendler hat heute auch Geburtstag, aber das ist ja eigentlich auch... Egal. Exakt. Sven Weikamp, Daily Redaktion.

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Es ist schon wieder Montag, hier ist das Daily Update, damit hallo zusammen. Heute vor 92 Jahren fiel der Startschuss für eine echte Autolegende. Am 22. Juni 1934 bekam der Konstrukteur Ferdinand Porsche den Auftrag, einen Volkswagen zu entwickeln, und zwar ein Auto für die breite Bevölkerung. Dafür erhielt er damals 20.000 Reichsmark Honorar. Das sind umgerechnet also knapp 98.000 Euro. Für damalige Verhältnisse also relativ viel Geld. Und aus dieser Idee entstand später der VW Käfer. Mit seiner markanten Form wurde er zu einem der erfolgreichsten Autos der Welt und fährt sich direkt in die Automobilgeschichte. Heute vor 18 Jahren eroberte ein Song die Spitze der Charts, der bis heute einfach sofort erkannt wird. Am 22. Juni 2008 stand Viva la Vida von Coldplay auf Platz 1.

0: Mit seinen markanten Streichern und auch dem treibenden Rhythmus wurde er einfach zum Welthit. Für viele ist es übrigens bis heute der Coldplay-Song schlechthin und einer der prägendsten Soundtracks der späten 2000er. Heute feiert eine mit der größten Schauspielerinnen unserer Zeit Geburtstag. Meryl Streep wird 77 Jahre alt. Geboren am 22. Juni 1949, begeistert sie seit Jahrzehnten mit Rollen in Filmen wie Jenseits von Afrika, Der Teufel trägt Prada oder auch Mamma Mia. Kaum jemand hat so viele Auszeichnungen zu Hause stehen wie sie. Und auch heute steht sie immer noch vor der Kamera. Aktuell ist die Hollywood-Legende wieder im Kino mit Der Teufel trägt Prada 2 zu sehen und beweist, warum sie für viele einfach als die beste Schauspielerin ihrer Generation ist. Happy Birthday! Und auch eine echte Punkrock-Ikone hat heute Geburtstag. Campino mit bürgerlichem Namen Andreas Frege wird 64 Jahre alt. Als Frontmann der Toten Hosen prägt er seit Jahrzehnten die deutsche Musikszene. Ob Hier kommt Alex, Tage wie diese oder Alles aus Liebe, seine Songs gehören längst einfach zum Soundtrack mehrerer Generationen.
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0: Und auch wenn aktuell mit Trink aus, wir müssen gehen, das angeblich letzte Tote-Hosen-Album erschienen ist, ich glaube, Campino wird so schnell von der Bildfläche nicht verschwinden. Und das war das Daily Update vom 22. Juni. Irgendwas habe ich noch vergessen? Ach ja, genau. Michael Wendler hat heute auch Geburtstag, aber das ist ja eigentlich auch...
2: Egal.
0: Exakt. Sven Weikamp, Daily Redaktion.

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Es ist schon wieder Montag, hier ist das Daily Update, damit hallo zusammen. Heute vor 92 Jahren fiel der Startschuss für eine echte Autolegende. Am 22. Juni 1934 bekam der Konstrukteur Ferdinand Porsche den Auftrag, einen Volkswagen zu entwickeln, und zwar ein Auto für die breite Bevölkerung. Dafür erhielt er damals 20.000 Reichsmark Honorar. Das sind umgerechnet also knapp 98.000 Euro. Für damalige Verhältnisse also relativ viel Geld. Und aus dieser Idee entstand später der VW Käfer. Mit seiner markanten Form wurde er zu einem der erfolgreichsten Autos der Welt und fährt sich direkt in die Automobilgeschichte. Heute vor 18 Jahren eroberte ein Song die Spitze der Charts, der bis heute einfach sofort erkannt wird. Am 22. Juni 2008 stand Viva la Vida von Coldplay auf Platz 1.

0: Mit seinen markanten Streichern und auch dem treibenden Rhythmus wurde er einfach zum Welthit. Für viele ist es übrigens bis heute der Coldplay-Song schlechthin und einer der prägendsten Soundtracks der späten 2000er. Heute feiert eine mit der größten Schauspielerinnen unserer Zeit Geburtstag. Meryl Streep wird 77 Jahre alt. Geboren am 22. Juni 1949, begeistert sie seit Jahrzehnten mit Rollen in Filmen wie Jenseits von Afrika, Der Teufel trägt Prada oder auch Mamma Mia. Kaum jemand hat so viele Auszeichnungen zu Hause stehen wie sie. Und auch heute steht sie immer noch vor der Kamera. Aktuell ist die Hollywood-Legende wieder im Kino mit Der Teufel trägt Prada 2 zu sehen und beweist, warum sie für viele einfach als die beste Schauspielerin ihrer Generation ist. Happy Birthday! Und auch eine echte Punkrock-Ikone hat heute Geburtstag. Campino mit bürgerlichem Namen Andreas Frege wird 64 Jahre alt. Als Frontmann der Toten Hosen prägt er seit Jahrzehnten die deutsche Musikszene. Ob Hier kommt Alex, Tage wie diese oder Alles aus Liebe, seine Songs gehören längst einfach zum Soundtrack mehrerer Generationen.
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0: Und auch wenn aktuell mit Trink aus, wir müssen gehen, das angeblich letzte Tote-Hosen-Album erschienen ist, ich glaube, Campino wird so schnell von der Bildfläche nicht verschwinden. Und das war das Daily Update vom 22. Juni. Irgendwas habe ich noch vergessen? Ach ja, genau. Michael Wendler hat heute auch Geburtstag, aber das ist ja eigentlich auch...
2: Egal.
0: Exakt. Sven Weikamp, Daily Redaktion.
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Es ist schon wieder Montag, hier ist das Daily Update, damit hallo zusammen. Heute vor 92 Jahren fiel der Startschuss für eine echte Autolegende. Am 22. Juni 1934 bekam der Konstrukteur Ferdinand Porsche den Auftrag, einen Volkswagen zu entwickeln, und zwar ein Auto für die breite Bevölkerung. Dafür erhielt er damals 20.000 Reichsmark Honorar. Das sind umgerechnet also knapp 98.000 Euro. Für damalige Verhältnisse also relativ viel Geld. Und aus dieser Idee entstand später der VW Käfer. Mit seiner markanten Form wurde er zu einem der erfolgreichsten Autos der Welt und fährt sich direkt in die Automobilgeschichte. Heute vor 18 Jahren eroberte ein Song die Spitze der Charts, der bis heute einfach sofort erkannt wird. Am 22. Juni 2008 stand Viva la Vida von Coldplay auf Platz 1.

0: Mit seinen markanten Streichern und auch dem treibenden Rhythmus wurde er einfach zum Welthit. Für viele ist es übrigens bis heute der Coldplay-Song schlechthin und einer der prägendsten Soundtracks der späten 2000er. Heute feiert eine mit der größten Schauspielerinnen unserer Zeit Geburtstag. Meryl Streep wird 77 Jahre alt. Geboren am 22. Juni 1949, begeistert sie seit Jahrzehnten mit Rollen in Filmen wie Jenseits von Afrika, Der Teufel trägt Prada oder auch Mamma Mia. Kaum jemand hat so viele Auszeichnungen zu Hause stehen wie sie. Und auch heute steht sie immer noch vor der Kamera. Aktuell ist die Hollywood-Legende wieder im Kino mit Der Teufel trägt Prada 2 zu sehen und beweist, warum sie für viele einfach als die beste Schauspielerin ihrer Generation ist. Happy Birthday! Und auch eine echte Punkrock-Ikone hat heute Geburtstag. Campino mit bürgerlichem Namen Andreas Frege wird 64 Jahre alt. Als Frontmann der Toten Hosen prägt er seit Jahrzehnten die deutsche Musikszene. Ob Hier kommt Alex, Tage wie diese oder Alles aus Liebe, seine Songs gehören längst einfach zum Soundtrack mehrerer Generationen.
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0: Und auch wenn aktuell mit Trink aus, wir müssen gehen, das angeblich letzte Tote-Hosen-Album erschienen ist, ich glaube, Campino wird so schnell von der Bildfläche nicht verschwinden. Und das war das Daily Update vom 22. Juni. Irgendwas habe ich noch vergessen? Ach ja, genau. Michael Wendler hat heute auch Geburtstag, aber das ist ja eigentlich auch...
2: Egal.
0: Exakt. Sven Weikamp, Daily Redaktion.

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Es ist schon wieder Montag, hier ist das Daily Update, damit hallo zusammen. Heute vor 92 Jahren fiel der Startschuss für eine echte Autolegende. Am 22. Juni 1934 bekam der Konstrukteur Ferdinand Porsche den Auftrag, einen Volkswagen zu entwickeln, und zwar ein Auto für die breite Bevölkerung. Dafür erhielt er damals 20.000 Reichsmark Honorar. Das sind umgerechnet also knapp 98.000 Euro. Für damalige Verhältnisse also relativ viel Geld. Und aus dieser Idee entstand später der VW Käfer. Mit seiner markanten Form wurde er zu einem der erfolgreichsten Autos der Welt und fährt sich direkt in die Automobilgeschichte. Heute vor 18 Jahren eroberte ein Song die Spitze der Charts, der bis heute einfach sofort erkannt wird. Am 22. Juni 2008 stand Viva la Vida von Coldplay auf Platz 1.

0: Mit seinen markanten Streichern und auch dem treibenden Rhythmus wurde er einfach zum Welthit. Für viele ist es übrigens bis heute der Coldplay-Song schlechthin und einer der prägendsten Soundtracks der späten 2000er. Heute feiert eine mit der größten Schauspielerinnen unserer Zeit Geburtstag. Meryl Streep wird 77 Jahre alt. Geboren am 22. Juni 1949, begeistert sie seit Jahrzehnten mit Rollen in Filmen wie Jenseits von Afrika, Der Teufel trägt Prada oder auch Mamma Mia. Kaum jemand hat so viele Auszeichnungen zu Hause stehen wie sie. Und auch heute steht sie immer noch vor der Kamera. Aktuell ist die Hollywood-Legende wieder im Kino mit Der Teufel trägt Prada 2 zu sehen und beweist, warum sie für viele einfach als die beste Schauspielerin ihrer Generation ist. Happy Birthday! Und auch eine echte Punkrock-Ikone hat heute Geburtstag. Campino mit bürgerlichem Namen Andreas Frege wird 64 Jahre alt. Als Frontmann der Toten Hosen prägt er seit Jahrzehnten die deutsche Musikszene. Ob Hier kommt Alex, Tage wie diese oder Alles aus Liebe, seine Songs gehören längst einfach zum Soundtrack mehrerer Generationen.
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0: Und auch wenn aktuell mit Trink aus, wir müssen gehen, das angeblich letzte Tote-Hosen-Album erschienen ist, ich glaube, Campino wird so schnell von der Bildfläche nicht verschwinden. Und das war das Daily Update vom 22. Juni. Irgendwas habe ich noch vergessen? Ach ja, genau. Michael Wendler hat heute auch Geburtstag, aber das ist ja eigentlich auch...
2: Egal.
0: Exakt. Sven Weikamp, Daily Redaktion.

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0: Mit seinen markanten Streichern und auch dem treibenden Rhythmus wurde er einfach zum Welthit. Für viele ist es übrigens bis heute der Coldplay-Song schlechthin und einer der prägendsten Soundtracks der späten 2000er. Heute feiert eine mit der größten Schauspielerinnen unserer Zeit Geburtstag. Meryl Streep wird 77 Jahre alt. Geboren am 22. Juni 1949, begeistert sie seit Jahrzehnten mit Rollen in Filmen wie Jenseits von Afrika, Der Teufel trägt Prada oder auch Mamma Mia. Kaum jemand hat so viele Auszeichnungen zu Hause stehen wie sie. Und auch heute steht sie immer noch vor der Kamera. Aktuell ist die Hollywood-Legende wieder im Kino mit Der Teufel trägt Prada 2 zu sehen und beweist, warum sie für viele einfach als die beste Schauspielerin ihrer Generation ist. Happy Birthday! Und auch eine echte Punkrock-Ikone hat heute Geburtstag. Campino mit bürgerlichem Namen Andreas Frege wird 64 Jahre alt. Als Frontmann der Toten Hosen prägt er seit Jahrzehnten die deutsche Musikszene. Ob Hier kommt Alex, Tage wie diese oder Alles aus Liebe, seine Songs gehören längst einfach zum Soundtrack mehrerer Generationen.
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0: Und auch wenn aktuell mit Trink aus, wir müssen gehen, das angeblich letzte Tote-Hosen-Album erschienen ist, ich glaube, Campino wird so schnell von der Bildfläche nicht verschwinden. Und das war das Daily Update vom 22. Juni. Irgendwas habe ich noch vergessen? Ach ja, genau. Michael Wendler hat heute auch Geburtstag, aber das ist ja eigentlich auch...
2: Egal.
0: Exakt. Sven Weikamp, Daily Redaktion.

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Es ist schon wieder Montag, hier ist das Daily Update, damit hallo zusammen. Heute vor 92 Jahren fiel der Startschuss für eine echte Autolegende. Am 22. Juni 1934 bekam der Konstrukteur Ferdinand Porsche vor 18 Jahren eroberte ein Song die

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1: Zwei zu sehen und beweist, warum sie für viele einfach als die beste Schauspielerin ihrer Generation ist. Happy Birthday! Und auch eine echte Punkrock-Ikone hat heute Geburtstag. Campino mit bürgerlichem Namen Andreas Frege wird 64 Jahre alt. Als Frontmann der Toten Hosen prägt er seit Jahrzehnten die deutsche Musikszene. Ob Hier kommt Alex, Tage wie diese oder Alles aus Liebe, seine Songs gehören längst einfach zum Soundtrack mehrerer Generationen.
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1: Und auch wenn aktuell mit Trink aus, wir müssen gehen, das angeblich letzte Tote-Hosen-Album erschienen ist, ich glaube, Campino wird so schnell von der Bildfläche nicht verschwinden. Und das war das Daily Update vom 22. Juni. Irgendwas habe ich noch vergessen? Ach ja, genau. Michael Wendler hat heute auch Geburtstag, aber das ist ja eigentlich auch...
3: Egal.
1: Exakt. Sven Weikamp, Daily Redaktion.

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1: In der Nacht zum Dienstag teils klar, teils wolkig. Abklingende Schauer und Gewitter. Tiefstwerte im Norden und Osten 17 bis 12 Grad. Im äußersten Norden örtlich nur 10 Grad, sonst 23 bis 16 Grad. Morgen am Dienstag viel Sonne, bei allenfalls nur lockeren Wolkenfeldern trocken. Von der Landesmitte bis in den Osten und Südosten im Tagesverlauf vermehrt Quellwolken. Über dem Bergland sowie im Südosten örtlich kräftige Schauer und Gewitter. Lokal sogar Unwettergefahr, also aufpassen, liebe Leute. Tageshöchstwerte im Norden und Osten 26 bis 31, sonst 31 bis 37 Grad mit den höchsten Werten im Südwesten. Abseits von Gewitterböen schwacher bis mäßiger Wind aus Nord. Und wie das Wetter so am Mittwoch und am Donnerstag werden, das erfährst du hier in rund 30 Minuten.
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1: Ja, nee, nicht ganz, ne? Also der Benny, der macht ein bisschen Urlaub, ist nicht am Start. Mein Name ist Nico Essig. Ich war letztes Jahr auch schon mal dreimal am Start, ja. Und dieses Jahr hat er mich zweimal auf euch losgelassen. Er hat gedacht, dreimal ist ein bisschen zu viel. Also diese und nächste Woche dürft ihr mit mir vorlieb nehmen, diese eine Stunde, dein Montagfeierabend hier in deinem Lieblingsradio. Musik habe ich auch dabei, wer hätte es gedacht. Jetzt hier rein in deinen Montagfeierabend. Happy Feierabend.
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Montag Feierabend in deinem Lieblingsradio mit Eileen Alistair und Where's the Fun? Ja, Fun, den hat man doch immer wieder gerne, vor allem wenn man Feierabend hat. Hier ist deine Afterwork heute nicht mit Benny, nein, sondern mit mir, Nico Essig. Es gibt Menschen, die verreisen mit Handgepäck und es gibt Menschen, die verreisen mit einem großen Koffer. Und dann gibt es offenbar diese eine Frau. An der deutsch-schweizerischen Grenze haben Zollbeamte jetzt einen Lieferwagen kontrolliert und dürften dabei kurz gedacht haben, sie wären versehentlich am Terminal eines internationalen Flughafens gelandet. Der Grund? Im Fahrzeug befanden sich sage und schreibe 55 Koffer und Taschen. Ja, wirklich, 55! Das ist kein Reisegepäck mehr, das ist eigene Gepäckausgabe. Die Beamten schauten natürlich so ein bisschen genauer hin, denn bei so vielen Koffern stellt sich automatisch natürlich die Frage, geht hier jemand auf Feldreise? Wird irgendwo vielleicht ein Möbelhaus eröffnet? Oder zieht da vielleicht eine komplette Fußballmannschaft um, passend zur WM? Also wurde das Gepäck Stück für Stück durchleuchtet. Die Röntgengeräte hatten vermutlich mehr Überstunden als in der gesamten Ferienzeit zusammen.

Doch dann, die große Überraschung, nichts Verdächtiges. Keine Schmuggelware, keine verbotenen Gegenstände, kein geheimes Kofferkartell. Die Frau erklärte ganz entspannt, dass sich schlicht um einfach um ihre persönlichen Dinge handelt. Und mal ehrlich, während wir schon beim Packen für ein verlängertes Wochenende überlegen müssen, welche drei T-Shirts wirklich notwendig sind, hat diese Dame offenbar beschlossen, ach, was soll's, ich nehme einfach alles mit. Die eigentliche Frage ist aber, wie findet man bei 55 Koffern überhaupt noch etwas? Wenn da die Zahnbürste gesucht wird, ist das ja keine Urlaubsplanung mehr, sondern ja eine mehrtägige Suchaktion sogar. Am Ende durfte die Frau übrigens weiterfahren und die Zollbeamten haben eine Geschichte erlebt, die sie vermutlich noch ihren eigenen Kollegen gerne weitererzählen werden. Denn eines ist sicher, wenn man 55 Koffern unterwegs ist, der reist nicht, nein, der verlegt seinen Wohnsitz auf Rädern.

Natürlich darf um diese Uhrzeit auch etwas Kulinarisches nicht fehlen. Also mal ehrlich, ich weiß ja nicht, wie es euch geht, aber meine eigenen Pommes, ja, die sind ganz solide, kann man essen. Aber deine Pommes, also die da auf deinem Teller, die sehen plötzlich aus wie ein 3-Sterne-Restaurant. Knuspriger, goldener, einfach illegal lecker, ja tatsächlich. Und jetzt kommt der Hammer. Ich habe endlich die perfekte Ausrede dafür, nämlich Wissenschaft. Eine Studie mit 120 Erwachsenen hat nämlich genau das bestätigt, was wir alle heimlich längst wissen. Je frecher du Pommes klaust, desto besser schmecken sie. Die haben das wirklich getestet mit so einer Art Pommes-Risikoskala. Ja, pass auf. Stufe 1, die eigenen. Oh ja, irgendwie schon ein bisschen langweilig, alleine schon, wenn man sagt, die eigenen. Stufe 2, geschenkt bekommen. Ja, nett gemeint, aber emotional eher so, ja, danke. Ne? Stufe 3, so ein bisschen leicht riskant. Du greifst zu, während die anderen Personen kurz wegguckt. Adrenalin light. Und dann, Achtung, Stufe 4, Hochrisiko. Du gehst frontal rein, Blickkontakt, keine Reue. Du nimmst die Pommes und lebst mit den Konsequenzen. Und jetzt, Achtung, halt dich fest, diese Hochrisikopommes schmecken laut Studie ganze 39,3% besser als deine eigenen. 40% mehr Genuss, nur weil man ein bisschen dreist ist. Das Ganze nennt sich übrigens die verbotene Frucht. Heißt übersetzt, was du eigentlich nicht darfst, willst du doppelt. Und wenn dann noch ein kleines bisschen schlechtes Gewissen dazu kommt, zack, kommt die Geschmacksexplosion. Also, wenn ich das nächste Mal bei dir die Pommes greife, dann ist das nicht unhöflich. Nein, das ist ein wissenschaftlich fundierter Selbstbesuch-Versuch. Und du kannst stolz sein, dass dein Teller zur Forschung beiträgt. Oder du verteidigst ihn einfach ein bisschen besser. Dann bleiben auch deine Pommes deine Pommes.

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0: Kitschkrieg, Blumengarten und Shireen David mit Gut Genug.
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0: Schauen wir um kurz nach 19:30 mal drauf. Vor einer halben Stunde haben wir ja schon gesagt, wieso das Wetter morgen am Dienstag wird. Aber wir werden es eben so der Mittwoch und der Donnerstag, ja? Am Mittwoch heiter bis wolkig und vor allem über dem Bergland im Tagesverlauf vereinzelt Gewitter, lokal mit Unwettergefahr. Höchstwerte zwischen 27 und 33 Grad im Norden und 32 bis 39 Grad im Rest des Landes. Abgesehen von Gewitterböen, schwacher Wind aus unterschiedlichen Richtungen. In der Nacht zum Donnerstag meist gering bewölkt oder klar und überwiegend trocken. Tiefstwerte zwischen 23 und 14 Grad. Am Donnerstag meist freundlich oder sonnig und überwiegend trocken. Einzig im Süddeutschland, Bergland, ja, da einzelne Gewitter, lokal mit Unwettergefahr durch Starkregen und Hagel. Höchstwerte im Norden 27 bis 31 Grad, sonst 30 bis 35 Grad. Im Westen und Südwesten 35 bis lokal 40 Grad. Küstennah bei auflandigem Wind bei um die 22 Grad. Schwacher bis mäßiger Wind aus Nordost bis Nord. Schauen wir noch schnell auf die Nacht zum Freitag. Nach letzten Gewittern im süddeutschen Bergland trocken und klar. Minimal 24 bis 16 Grad im Nordosten um die 14 Grad. Hier ist deine Afterwork am Montag, Feierabend. Ja, wir haben es geschafft. Der Montag ist geschafft. Falls du dich wunderst, nein, der Benny, der ist nicht irgendwie, hat seine Stimme verloren und klingt jetzt ganz anders. Nee, der Benny ist einfach mal im Urlaub. Der macht Urlaub jetzt diese und nächste Woche. Dann ist er wieder da. Dafür bin ich am Start. Mein Name ist Nico Essig. Vielleicht schon mal gehört, anderweitig hier im Programm. Wenn nicht, auch nicht schlimm. Wir verbringen jetzt heute noch bis 20 Uhr und nächste Woche auch von 19 bis 20 Uhr hier gemeinsam deinen Montagfeierabend. Jetzt mit Musik mit dabei von Sas Monfremoi, Jonas Love mit Ja, Ja, Ja, der Eurovision Song Contest Teilnehmer aus Norwegen von diesem Jahr. Und davor kommt Rami Hatab mit Wenn ich tanz. Dann sieht die Welt bestimmt ganz anders und viel schöner aus. Schönen Montagfeierabend.
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Neue Musik hier an deinem Montag, Feierabend, das war Michael Schulte und 5 AM. Deutschland hat jetzt offiziell den Baum umarmt. Was in Finnland längst Kult ist, Luftgitarren-WM oder Sauna-Wettbewerbe, gibt's jetzt auch bei uns. Die erste deutsche Meisterschaft im Bäume umarmen. Ja, wirklich kein Witz. In Bad Pyrmont haben sich über 100 Menschen getroffen, um Bäume zu drücken, zu herzen und vermutlich auch emotional aufzuladen. Und wer jetzt denkt, ja gut, also Bäume umarmen kann ja jeder, der hat tatsächlich falsch gedacht. Da steckt Hochleistungssport drin. Es gab mehrere Disziplinen. Wer schafft es am schnellsten, möglichst viele Bäume zu umarmen? Wer liefert die kreativste Kuschel-Performance am Stamm? Und beim Baumwissen mussten sogar Schätzfragen beantwortet werden. Quasi so, wer wird Millionär, nur eben mit Rinde. Das Siegerteam war nach dem Triumph komplett aus dem Häuschen. Teammitglied Julian Schnabel sagte hinterher, wir hatten heute einfach eine gute Verbindung zu den Bäumen. Andere Teams hatten dann vermutlich nur WLAN. Die Gewinner bekamen Pokale und Medaillen, natürlich aus Holz, nachhaltig muss es ja bleiben. Besonders gefeuert wurde die Fähigkeit dabei, nicht darüber nachzudenken, wie seltsam das Ganze aussieht. Eine Vertreterin der World Tree Hugging Association aus Finnland lobte genau das. Einfach loslassen und den Baum fühlen. Ein Satz, den man so vermutlich nur im Wald hört. Und das Organisationsteam, das ist überzeugt, Baum umarmen macht glücklich, wobei man fairerweise sagen muss, wer freiwillig mit 100 Leuten im Wald Bäume knuddelt, der scheint grundsätzlich schon ziemlich gute Laune zu haben. Und damit endet unser kleiner Ausflug in die wunderbare Welt der Baumkuschler. Und vielleicht nehmt ihr euch heute Abend ja auch noch einen Baum vor, aber bitte nicht den Weihnachtsbaum im Keller. Der könnte sich erschrecken. Ich verabschiede mich jetzt und wenn ihr mich sucht, ich bin dann erstmal draußen und umarme einen Baum. Falls mich jemand sieht, das ist kein Notfall, das ist Leistungssport. Kommt gut durch die Woche, bleibt entspannt und denkt daran, manchmal braucht es gar keinen Wellness-Tag, sondern nur einen Baum und die Bereitschaft, sich dabei ein bisschen seltsam zu fühlen. Ich bin nächste Woche auch wieder hier am Start, Benni noch im Urlaub, an deinem Montagfeierabend hier bei deiner Afterwork von 19 bis 20 Uhr in deinem Lieblingsradio. Bis dahin, passt auf euch auf, bleibt standhaft wie eine Eiche und lasst euch nicht die Wurzeln wegziehen. Tschüss und bis nächste Woche.

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2: Es ist schon wieder Montag, hier ist das Daily Update, damit hallo zusammen. Heute vor 92 Jahren fiel der Startschuss für eine echte Autolegende. Am 22. Juni 1934 bekam der Konstrukteur Ferdinand Porsche den Auftrag, einen Volkswagen zu entwickeln, und zwar ein Auto für die breite Bevölkerung. Dafür erhielt er damals 20.000 Reichsmark Honorar. Das sind umgerechnet also knapp 98.000 Euro. Für damalige Verhältnisse also relativ viel Geld. Und aus dieser Idee entstand später der VW Käfer. Mit seiner markanten Form wurde er zu einem der erfolgreichsten Autos der Welt und fährt sich direkt in die Automobilgeschichte. Heute vor 18 Jahren eroberte ein Song die Spitze der Charts, der bis heute einfach sofort erkannt wird. Am 22. Juni 2008 stand Viva la Vida von Coldplay auf Platz 1.

0: Mit seinen markanten Streichern und auch dem treibenden Rhythmus wurde er einfach zum Welthit. Für viele ist es übrigens bis heute der Coldplay-Song schlechthin und einer der prägendsten Soundtracks der späten 2000er. Heute feiert eine mit der größten Schauspielerinnen unserer Zeit Geburtstag. Meryl Streep wird 77 Jahre alt. Geboren am 22. Juni 1949, begeistert sie seit Jahrzehnten mit Rollen in Filmen wie Jenseits von Afrika, Der Teufel trägt Prada oder auch Mamma Mia. Kaum jemand hat so viele Auszeichnungen zu Hause stehen wie sie. Und auch heute steht sie immer noch vor der Kamera. Aktuell ist die Hollywood-Legende wieder im Kino mit Der Teufel trägt Prada 2 zu sehen und beweist, warum sie für viele einfach als die beste Schauspielerin ihrer Generation ist. Happy Birthday! Und auch eine echte Punkrock-Ikone hat heute Geburtstag. Campino mit bürgerlichem Namen Andreas Frege wird 64 Jahre alt. Als Frontmann der Toten Hosen prägt er seit Jahrzehnten die deutsche Musikszene. Ob hier kommt ab.
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irgendwas habe ich noch vergessen? Ach ja, genau. Michael Wendler hat heute auch Geburtstag, aber das ist ja eigentlich auch... Egal. Exakt. Sven Weikamp, Daily Redaktion.

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Es ist schon wieder Montag, hier ist das Daily Update, damit hallo zusammen. Heute vor 92 Jahren fiel der Startschuss für eine echte Autolegende. Am 22. Juni 1934 bekam der Konstrukteur Ferdinand Porsche den Auftrag, einen Volkswagen zu entwickeln, und zwar ein Auto für die breite Bevölkerung. Dafür erhielt er damals 20.000 Reichsmark Honorar. Das sind umgerechnet also knapp 98.000 Euro. Für damalige Verhältnisse also relativ viel Geld. Und aus dieser Idee entstand später der VW Käfer. Mit seiner markanten Form wurde er zu einem der erfolgreichsten Autos der Welt und fährt sich direkt in die Automobilgeschichte. Heute vor 18 Jahren eroberte ein Song die Spitze der Charts, der bis heute einfach sofort erkannt wird. Am 22. Juni 2008 stand Viva la Vida von Coldplay auf Platz 1.

0: Mit seinen markanten Streichern und auch dem treibenden Rhythmus wurde er einfach zum Welthit. Für viele ist es übrigens bis heute der Coldplay-Song schlechthin und einer der prägendsten Soundtracks der späten 2000er. Heute feiert eine mit der größten Schauspielerinnen unserer Zeit Geburtstag. Meryl Streep wird 77 Jahre alt. Geboren am 22. Juni 1949, begeistert sie seit Jahrzehnten mit Rollen in Filmen wie Jenseits von Afrika, Der Teufel trägt Prada oder auch Mamma Mia. Kaum jemand hat so viele Auszeichnungen zu Hause stehen wie sie. Und auch heute steht sie immer noch vor der Kamera. Aktuell ist die Hollywood-Legende wieder im Kino mit Der Teufel trägt Prada 2 zu sehen und beweist, warum sie für viele einfach als die beste Schauspielerin ihrer Generation ist. Happy Birthday! Und auch eine echte Punkrock-Ikone hat heute Geburtstag. Campino mit bürgerlichem Namen Andreas Frege wird 64 Jahre alt. Als Frontmann der Toten Hosen prägt er seit Jahrzehnten die deutsche Musikszene. Ob Hier kommt Alex, Tage wie diese oder Alles aus Liebe, seine Songs gehören längst einfach zum Soundtrack mehrerer Generationen.
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0: Und auch wenn aktuell mit Trink aus, wir müssen gehen, das angeblich letzte Tote-Hosen-Album erschienen ist, ich glaube, Campino wird so schnell von der Bildfläche nicht verschwinden. Und das war das Daily Update vom 22. Juni. Irgendwas habe ich noch vergessen? Ach ja, genau.

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1: Na, wie sieht's aus? Könnt ihr auch nicht schlafen? Gar kein Problem. Dreht die Musik einfach so ein Stück lauter und singt mit. Und vielleicht klappt's dann ja mit dem Müdewerden. Wie dem auch sei, ich bin bei euch. Kommt gut durch die Nacht. Die

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Es ist schon wieder Montag, hier ist das Daily Update, damit hallo zusammen. Heute vor 92 Jahren fiel der Startschuss für eine echte Autolegende. Am 22. Juni 1934 bekam der Konstrukteur Ferdinand Porsche den Auftrag, einen Volkswagen zu entwickeln, und zwar ein Auto für die breite Bevölkerung. Dafür erhielt er damals 20.000 Reichsmark Honorar. Das sind umgerechnet also knapp 98.000 Euro. Für damalige Verhältnisse also relativ viel Geld. Und aus dieser Idee entstand später der VW Käfer. Mit seiner markanten Form wurde er zu einem der erfolgreichsten Autos der Welt und fährt sich direkt in die Automobilgeschichte. Heute vor 18 Jahren eroberte ein Song die Spitze der Charts, der bis heute einfach sofort erkannt wird. Am 22. Juni 2008 stand Viva la Vida von Coldplay auf Platz 1.

0: Mit seinen markanten Streichern und auch dem treibenden Rhythmus wurde er einfach zum Welthit. Für viele ist es übrigens bis heute der Coldplay-Song schlechthin und einer der prägendsten Soundtracks der späten 2000er. Heute feiert eine mit der größten Schauspielerinnen unserer Zeit Geburtstag. Meryl Streep wird 77 Jahre alt. Geboren am 22. Juni 1949, begeistert sie seit Jahrzehnten mit Rollen in Filmen wie Jenseits von Afrika, Der Teufel trägt Prada oder auch Mamma Mia. Kaum jemand hat so viele Auszeichnungen zu Hause stehen wie sie. Und auch heute steht sie immer noch vor der Kamera. Aktuell ist die Hollywood-Legende wieder im Kino mit Der Teufel trägt Prada 2 zu sehen und beweist, warum sie für viele einfach als die beste Schauspielerin ihrer Generation ist. Happy Birthday! Und auch eine echte Punkrock-Ikone hat heute Geburtstag. Campino mit bürgerlichem Namen Andreas Frege wird 64 Jahre alt. Als Frontmann der Toten Hosen prägt er seit Jahrzehnten die deutsche Musikszene. Ob Hier kommt Alex, Tage wie diese oder Alles aus Liebe, seine Songs gehören längst einfach zum Soundtrack mehrerer Generationen.
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0: Und auch wenn aktuell mit Trink aus, wir müssen gehen, das angeblich letzte Tote-Hosen-Album erschienen ist, ich glaube, Campino wird so schnell von der Bildfläche nicht verschwinden. Und das war das Daily Update vom 22. Juni. Irgendwas habe ich noch vergessen? Ach ja, genau. Michael Wendler hat heute auch Geburtstag, aber das ist ja eigentlich auch...
2: Egal.
0: Exakt. Sven Weikam, Daily Redaktion.
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1: Wenn Schäfchenzählen bei euch nichts bringt und ihr immer noch nicht einschlafen könnt, dann habe ich vielleicht den ultimativen Tipp für euch. Zählt doch einfach die Takte des kommenden Liedes. Also 1, 2, 3, 4, 1, 2, 3, 4 und so weiter. Und ja, den Rhythmus dazu, den gibt's jetzt hier im kommenden Song.

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1: Es ist schon wieder Montag, hier ist das Daily Update, damit hallo zusammen. Heute vor 92 Jahren fiel der Startschuss für eine echte Autolegende. Am 22. Juni 1934 bekam der Konstrukteur Ferdinand Porsche den Auftrag, einen Volkswagen zu entwickeln, und zwar ein Auto für die breite Bevölkerung. Dafür erhielt er damals 20.000 Reichsmark Honorar. Das sind umgerechnet also knapp 98.000 Euro. Für damalige Verhältnisse also relativ viel Geld. Und aus dieser Idee entstand später der VW Käfer. Mit seiner markanten Form wurde er zu einem der erfolgreichsten Autos der Welt und fährt sich direkt in die Automobilgeschichte. Heute vor 18 Jahren eroberte ein Song die Spitze der Charts, der bis heute einfach sofort erkannt wird. Am 22. Juni 2008 stand Viva la Vida von Coldplay auf Platz 1.

0: Mit seinen markanten Streichern und auch dem treibenden Rhythmus wurde er einfach zum Welthit. Für viele ist es übrigens bis heute der Coldplay-Song schlechthin und einer der prägendsten Soundtracks der späten 2000er. Heute feiert eine mit der größten Schauspielerinnen unserer Zeit Geburtstag. Meryl Streep wird 77 Jahre alt. Geboren am 22. Juni 1949, begeistert sie seit Jahrzehnten mit Rollen in Filmen wie Jenseits von Afrika, Der Teufel trägt Prada oder auch Mamma Mia. Kaum jemand hat so viele Auszeichnungen zu Hause stehen wie sie. Und auch heute steht sie immer noch vor der Kamera. Aktuell ist die Hollywood-Legende wieder im Kino mit Der Teufel trägt Prada 2 zu sehen und beweist, warum sie für viele einfach als die beste Schauspielerin ihrer Generation ist. Happy Birthday! Und auch eine echte Punkrock-Ikone hat heute Geburtstag. Campino mit bürgerlichem Namen Andreas Frege wird 64 Jahre alt. Als Frontmann der Toten Hosen prägt er seit Jahrzehnten die deutsche Musikszene. Ob Hier kommt Alex, Tage wie diese oder Alles aus Liebe, seine Songs gehören längst einfach zum Soundtrack mehrerer Generationen.
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0: Und auch wenn aktuell mit Trink aus, wir müssen gehen, das angeblich letzte Tote-Hosen-Album erschienen ist, ich glaube, Campino wird so schnell von der Bildfläche nicht verschwinden. Und das war das Daily Update vom 22. Juni. Irgendwas habe ich noch vergessen? Ach ja, genau. Michael Wendler hat heute auch Geburtstag, aber das ist ja eigentlich auch...
2: Egal.
0: Exakt. Sven Weikam, Daily Redaktion.
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1: Guten Abend zusammen. Schön, dass wir mal die nächtliche Zeit wieder hier zusammen verbringen. Ich bin Sven und, ja, was soll ich sagen? Ich mache einfach den nächsten Titel an.

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0: Hier ist das Daily Update vom 23. Juni 2026. Schönen Dienstag zusammen. Ja, heute ist Tag der Schreibmaschine. Kaum zu glauben, erste Patente gab es schon im 18. Jahrhundert, doch erst Ende des 19. Jahrhunderts begann dann die eigentliche Serienproduktion. Heute schreiben wir auf Computern, tippen Buchstaben auf unseren Smartphones oder geben ganze Wörter nur noch per Spracheingabe ein. Viel schneller, aber längst nicht mehr so charmant. Denn das unverwechselbare Klappern einer Schreibmaschine hat bis heute einfach Kultstatus. Und ihm wurden sogar ganze Songs gewidmet, wie hier im Hintergrund gerade zu hören. Vielleicht also die perfekte Ausrede, mal wieder auf dem Flohmarkt zu stöbern und ein Stück Schreibgeschichte mit nach Hause zu nehmen. Heute wird's laut in Berlin. Guns N' Roses bringen ihre World Tour 2026 in die Uber Arena. Und das gleich an zwei Abenden. Heute und noch einmal am Donnerstag. Es sind die beiden einzigen Deutschlandkonzerte der Tour. Mit dabei natürlich Klassiker wie Sweet Child O' Mine, Paradise City und November Rain. Für Fans eine seltene Gelegenheit, Axl Rose, Slash und Co. hierzulande einfach mal live zu erleben. Rockgeschichte gibt's diese Woche also gleich im Doppelpack, allerdings wie gesagt nur in Berlin. Heute vor 18 Jahren kassierte Celine Dion einen Preis, den man wahrscheinlich lieber nicht gerne im Regal stehen hat. Das Magazin Total Guitar kürte ihre Version des AC/DC-Klassikers You Shook Me All Night Long zur schlechtesten Coverversion aller Zeiten. Hier kurz von AC/DC. Und hier kommt Celines Version im Duett mit Anastasia. Veröffentlicht wurde der Song zwar nie offiziell, doch bei ihren Shows in Las Vegas stand er regelmäßig auf der Setlist. Heute hat ein Mann Geburtstag, dessen Songs auf keiner 90er-Party fehlen dürfen. Mark O. mit bürgerlichem Namen Marco Albrecht wird heute 56 Jahre alt. Mit Hits wie Tears Don't Lie oder Love Song gehört er einfach zu den prägendsten Köpfen der deutschen Dance- bzw. Rave-Szene. Millionen verkaufte Platten, volle Tanzflächen und halt jede Menge Ohrwürmer. Wir sagen Happy Birthday. Und das war das Daily Update vom 23. Juni. Übrigens, heute vor 29 Jahren, da stand Bob von den Hansens auf Platz 1 der deutschen Charts. Die Hansens, das ist die einzige Band, die das Konzert ausverkauft hat, aber trotzdem selber vor der Tür warten muss und dem Türsteher überzeugen muss, so hey, wir sind der Headliner, und der Türsteher sagt, schön für euch, Ausweise bitte. Sven Weikam, Daily Redaktion.
1: 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Mit uns durch
0: die Nacht. Kurzer Blick auf die Uhr. Ui, ganz schön spät schon, ne? Wie sieht's aus? Habt ihr schon überlegt, was ihr morgen machen wollt? Noch nicht? Na, dann ist jetzt vielleicht die ideale Zeit dafür. Und damit ihr besser durch die Nacht kommt, hier wieder ein bisschen Musik.

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0: Radioreise, die neue Horizonte öffnet und damit Reiselust wecken soll. Im Studio Alexander Tauscher, herzlich willkommen hier bei uns in dieser Show. Oft sind wir in dieser Sendung ja in bergigen Ländern unterwegs, aber heute im Original, im Bergischen Land und das in einem Bundesland, das viele Ebenen hat. Wir besuchen eine Region in Nordrhein-Westfalen, die nach dem historischen Territorium des Herzogtums Berg, daher kommt der Name, benannt ist und östlich des Rheins liegt. Das Bergische Land ist die grüne große Lunge dieses so stark industriell geprägten Landes. Die Natur in ihrer breiten Facette bestimmt dann auch unsere Sendung. Wir haben viele Empfehlungen, vor allem auch für tolle Wanderungen, aber nicht nur. Sanft geschwungene Hügel, Wiesen, Wälder und abgelegene Täler mit Bächen und Talsperren, das ist die Kulisse im Bergischen Land. Und in dieser grünen Kulisse, da liegen Dörfer und kleine Städte mit vielen Fachwerkhäusern. Heimat- und industriegeschichtliche Museen, Schlösser, Burgen, sie erzählen die Geschichte einer Region, die Bastelrode Seefried kennt wie seine eigene Westentasche. Er ist nämlich Wegemanager des Bergischen Wanderlandes.
1: Hallo zusammen, willkommen im Bergischen Land.
0: Danke, Bastel. Wir sprechen mit dir über das Wandern, über die vielen Wanderwege, die es in der Region gibt. Beginnen wir mal mit den großen, dem Bergischen Panoramasteig, immerhin mehr als 240 Kilometer lang hier durchs Bergische Land.
1: Ja, der Bergische Panoramasteig ist aufgeteilt in 12 Etappen und das Bergische Land ist sehr geprägt von vielen Tälern. Wir haben tolle Panoramen mit Sichtweiten von 80, 90 Kilometern über die Kölner Bucht, über den Westerwald, also richtig toll.
0: Ich dachte ja an der Agger und dann hat er auch schon bald eine der vielen Talsperren, die ist die Dünntalsperre.
1: Das ist die größte Trinkwassertalsperre Deutschlands und wir nennen sie auch das Bergische Meer. Wir gehen an den Zuläufen oberhalb der Talsperre her und das ist wirklich ein Punkt, der sich auch echt lohnt. Das ist da richtig toll und wir haben da übrigens auch sehr viele sehr seltene Vögel.
0: Ist das eine Talsperre, wo man auch baden kann oder ist es eine reine Trinkwassertalsperre?
1: Es ist eine reine Trinkwassertalsperre. Man darf das Ufer leider auch nicht betreten, aber wir versorgen halt mit dem Trinkwasser das halbe Rheinland. Im weiteren Verlauf kommen wir über die Lingese-Talsperre und das ist eine sogenannte Brauchwassertalsperre, wo man dann auch baden kann. Der Naturpark Bergisches Land übrigens ist der Naturpark mit den meisten Talsperren in Europa. Wir haben also 17 Talsperren. Für uns ist das ganze Thema Wasser und auch Talsperren, Hochwasserschutz und Trinkwasserversorgung ein ganz großes Thema.
0: Der andere Weg ist der Bergische Weg, sogar noch ein Stück länger, 260 Kilometer in Summe.
1: Der Bergische Weg hat 14 Etappen und er kommt von Essen, vom Baldeneysee, was wirklich toll ist da oben am Rande des Ruhrgebiets, über Altenberg und Schloss Beensberg und Bergisch Gladbach, im weiteren Verlauf Much, Stadt Blankenberg, die kleinste Stadt Deutschlands übrigens, dann bis ins Siebengebirge an den Drachenfels, wo man dann einen wirklich tollen Ausblick auf den Rhein und auf das Rheinland hat.
0: Also auch ein Weg mit Kultur, Altenberg, der Dom zum einen, den man sehen kann, aber auch das Neandertalmuseum liegt am Weg.
1: Am Bergischen Weg haben wir ständig interessante Punkte, wie der Solinger Marktplatz in Gräfrath. Ein ganz toller kulturhistorischer Platz. Genauso aber auch der Ort Düssel. Etwas oberhalb entspringt die Düssel. Und dann im weiteren Verlauf sind wir am Altenberger Dom. Dann den Lüderich, alter Bergbau, wo auch noch ein Förderturm steht. Und so kommen wir dann über Stadt Blankenberg, was eine Burgruine und ein kleiner Ort ist. Übrigens auch mit Gastronomie bis an den Drachenfels, wo man dann auch zum Beispiel ins Drachenfelsmuseum gehen kann, ist echt interessant.
0: Ein weiterer Weg, einem Fluss gewidmet, der Wupperweg, 125 Kilometer lang, von der Quelle quasi bis zur Mündung der Wupper in den Rhein.
1: Also der Wupperweg verläuft von der Quelle der Wupper, die übrigens aus 32 Quellen besteht. Und wir haben diesen Quellbereich extra nochmal besonders aufgehübscht und dargestellt. Immer entlang der Wupper bis an die Mündung in den Rhein, also durch die Städte Wuppertal, Solingen, Remscheid, Leverkusen. Und fängt im Oberbergischen Kreis an. Und man wird es kaum glauben. Man denkt immer an die Städte, wenn man die so sieht. Aber diese Städte haben auch tolle landschaftliche Räume und das Tal der Wupper, wo übrigens auch der Lachs wieder hin zurückkommt, der übrigens mitten in Wuppertal unter der Schwebebahn auch leicht. Das kann man alles am Wupperweg erleben.
0: Übrigens, woher der Begriff kommt, über die Wupper gehen. Wir kennen auch einen ähnlichen Begriff über den Jordan. aber über die Wupper gehen.
1: Die Wupper heißt am Anfang Wipper. Genau deswegen wurde auch seinerzeit eine Furt angelegt, nämlich an einem Punkt, wo auch früher immer eine Furt war, in Wipper führt, was die älteste bergische Stadt ist und übrigens auch eine Hansestadt ist. Da gab es früher die Furt und da kommt auch der Spruch, über die Wupper gegangen. Dort ist der Bergische Streifzug Heimatweg in Wipper führt. Und da wird übrigens auch auf einer Infotafel der Spruch über die Wupper gegangen erklärt.
0: Das sind junge Stimmen mit dem von Rudolf Hartkopf verfassten Heimatlied, der Hommage an das Bergische Land, in dem es heißt, wo die Wälder noch rauschen, die Nachtigall singt, die Berge hochragen, der Amboss erklingt, wo die Quelle noch rinnet aus moosigem Stein, die Bächlein noch murmeln im blumigen Hain, wo im Schatten der Eiche die Wiege mir stand, da ist meine Heimat, mein bergisches Land. Das Bergische Land wird heute allen bekannt durch uns, die Radioreise mit Alexander Tauscher aus der großen grünen Lunge von Nordrhein-Westfalen. Mit dem Bergischen Weg und dem Bergischen Panoramasteig verlaufen gleich zwei als Qualitätsweg Wanderbares Deutschland zertifizierte Wanderwege durch diese Region. Durch Verbindungswege wiederum lässt sich der Wanderurlaub auf dem Natursteig Sieg, den Rheinsteig, den Neandertalersteig oder auch den Sauerländischen Höhenflug ausdehnen. Auf Themenwegen, da können Wanderer neben Landschaft und Natur nebenbei auch noch kulturelle, historische oder auch naturkundliche Themen entdecken. Und nebenbei entdeckt man diesen schönen Naturpark Bergisches Land. Da ist Wastelroth Seefried angestellt und betreut hier die Wegepaten.
1: Wir haben ja vom Urlauberverhalten in Deutschland immer mehr die Kurzurlaube im Blick. Bergischen Land sind die bergischen Streifzüge bei uns sehr gut angenommen, weil man einfach startet und auch wieder zurückkommt. Man geht heute nicht nur wandern. Man kombiniert zum Beispiel Wandern auch wie auf der Bevertalsperre mit Kanufahren. Dass man also eine Strecke wandert und mit dem Kanu zurückfährt. Und die Gäste sind nicht nur die klassischen Wanderer, so wie wir beide gerade hier und das Vogelgezwitscher im Hintergrund und diesen gut riechenden frischen Buchenwald. Das ist eben auch ein Erlebnisfaktor. Man muss sich halt nur drauf einlassen.
0: Zum Naturerleben gehört eben auch nicht nur aufs Smartphone zu schauen. Dir ist auch wichtig zu sagen, dass die Markierungen ausreichend sind, um eigentlich ohne Smartphone durch den Wald, durch die Flur hier zu laufen.
1: Wir stellen den Anspruch, dass wir auf den Bergischen Streifzügen wie auch auf dem Bergischen Panoramasteig und dem Bergischen Weg Wandern ohne Karte möglich ist. Heutzutage in der digitalen Welt wird das immer mehr. Man arbeitet viel mehr an Bildschirmen, man flippt den ganzen Tag irgendwie am Handy rum. Was wir erleben ist, dass es immer mehr Menschen gibt, die eben kein Handy nehmen wollen oder kein Navigationsgerät, die einfach nur eine Wanderkarte haben wollen oder vielleicht, ja, eine Wandertafel eben abfotografieren. Das ist übrigens ein kleiner Tipp. Am Startpunkt die Wandertafel abfotografieren, Handy ausmachen und wenn man nicht mehr weiter weiß, weil vielleicht ein Markierungszeichen fehlt, weil Forstarbeiten stattgefunden haben oder so, dann kann man eben das Handy anmachen und dann auf das Picture gucken und schon geht's weiter.
0: Und das Handy maximal dabei haben, um die schönen Eindrücke im Bild festzuhalten für später, ja.
1: Ja, genau. Also das Handy kann man dann als ein kleines Werkzeug mit dazu nehmen. Aber letztendlich die richtige Entspannung kommt, wenn das Markierungszeichen so im Augenwinkel an einem vorbeifliegt. Und deswegen markieren wir auch bewusst auf Sicht, dass man immer sehen kann, wo es weitergeht. Und wenn man sich so unterhält wie wir beide miteinander, dann gehen wir einfach den Weg ganz in Ruhe und können uns aufeinander konzentrieren und ganz ruhig an uns vorbei geht das Markierungszeichen, welches am Baum klebt.
0: Wir sind ja hier nicht im Alpinen. Am Wastel würdest du sagen, so wie ich, kurze Hose und Turnschuhe reicht oder sind Wanderschuhe angebracht? Sind die Wege alle relativ einfach begehbar oder gibt es dann doch Wege, wo du sagst, ah, da haben wir große Steine, da geht es dann schon mal steiler hoch und runter, hier werden feste Wanderschuhe angebrachter?
1: Also grundsätzlich sind Wanderschuhe angebracht. Es müssen nicht unbedingt die Wanderschuhe sein bis über den Knöchel. Also man kann auch die mittelhohen nehmen. Aber festes Schuhwerk ist grundsätzlich angebracht, weil auch wir natürlich die ein oder andere felsige Passage haben. Und auch, was auch ohne weiteres passieren kann, aufgrund von Forstarbeiten, dass ein Wegeabschnitt etwas matschig ist, je nach Witterung. Man sollte einen festen Tritt haben. Man tut auch dem Fuß was Gutes. Also man darf seinen eigenen Fuß nicht vergessen. Ordentliche Wanderschuhe sind auch für die Füße besser.
0: Eine Frage noch, die sich viele stellen werden. Kann ich, wenn ich jetzt nicht wandern will, auf all diesen Wanderwegen Rad fahren oder sind das nur ausgewiesene Radwege, auf denen ich mit dem Rad unterwegs sein kann?
1: Also wir haben ausgewiesene Radrouten. Man kann sicherlich auch einen Teil mit dem Rad fahren. Wir haben da bisher auch keine Gebote oder Verbote ausgesprochen. Wir verlangen als Naturpark ein Miteinander der Nutzer der Wanderwege, ob das Reiter, Radfahrer oder Wanderer sind.
0: Ja, Wastel hat es angesprochen, das Radfahren und darüber auch eben als Alternative zum Wandern sprach ich mit Stefanie Kröber. Sie ist Kommunikationsmanagerin bei der Tourismusorganisation Das Bergische.
2: Tatsächlich kommt Rad sehr dicht hinter dem Thema Wandern bei uns. Wir haben viele schöne Radwege in der Region. Man würde vielleicht auch erstmal meinen, wenn man Bergisches Land hört, dass es hier sehr hügelig ist. Ist es in Teilen auch. Es ist aber auch an vielen Orten relativ flach. Man kann beispielsweise schön auf den Panoramaradwegen entlang ehemaliger Bahntrassen fahren. Das heißt, das ist völlig ebenerdig. Aber auch für andere Ansprüche, beispielsweise für Mountainbiker gibt es tolle Strecken, für Gravelbiker, für Rennradfahrer, bietet sich natürlich hier die hügelige, kurvige Landschaft wahnsinnig an.
0: Ein Weg ist zum Beispiel von Bensberg dann über Köln nach Bonn. Aber man kann mit dem Rad ja auch Richtung Norden, Nordwesten radeln. Düsseldorf, Ruhrgebiet, was bietet sich da an?
2: Man ist eigentlich von uns aus fast überall in diesen größeren Städten relativ schnell. Tatsächlich sowohl in Köln als auch in Düsseldorf, in Bonn. Im Ruhrgebiet ist man mit dem Auto zum Teil in einer halben bis Stunde, mit dem Fahrrad entsprechend ein bisschen länger. Aber das sind einfach relativ kurze Wege, die auch einfach für viele Menschen, die aus diesen Großstädten kommen und die vielleicht auch dann am Wochenende einfach mal für den Moment rauskommen möchten, in die Natur eintauchen möchten, ein kurzes Gefühl von Kurzurlaub haben möchten, ideal.
0: Ein Kurzurlaub bedeutet ja für viele auch mal nicht im möblierten Zimmer zu übernachten, sondern eventuell auch unter dem Sternenzelt, dann am besten im Zelt. Wie sieht's aus mit Campingplätzen?
2: Gibt's auch bei uns in der Region, auch wirklich in wahnsinnig schönen Lagen mit tollen Ausblicken. Ich denke da gerade an einen Campingpark in Lindlar, da hat man ganz tolle Ausblicke über die gesamte Landschaft. Wir haben aber auch Campingplätze beispielsweise an der Talsperre. Direkt am Campingplatz gibt es dann auch die Möglichkeit, sich beispielsweise Tretboote auszuleihen, Stand-up zu paddeln.
0: Es gibt ja bei euch auch wiederkehrende Wanderaktionen auf den Wanderwegen hier im Bergischen Land.
2: Das sind vor allem bei uns die Bergischen Wanderwochen im Frühjahr und gegebenenfalls dann nochmal im Herbst. Es kommen gerne Menschen aus der Region, aber auch außerhalb der Region, um die Region mal bei einer geführten Tour kennenzulernen, um mal Eindrücke zu bekommen, was bietet die Region alles und sich aber auch einfach treiben lassen zu können, weil es halt eben den Gästeführer gibt.
0: Stefanie Kröber über eine Region, die man zu Fuß, auf dem Rad oder auch auf dem Wasser erkunden kann. Deutschland hat so viele schöne Regionen, um Urlaub zu machen. Wir hätten heute wieder mal tolle Vorschläge, nämlich das Bergische Land, vorgestellt von Alexander Tauscher hier in der Radioreise. Insgesamt gibt es über 4000 Kilometer gekennzeichnete Wanderwege im Bergischen Land. Die Strecken, sie reichen von kurzen Spaziergängen über halbtägige Wanderungen bis hin zu ambitionierteren Tagestouren. Viele Wanderungen durch das Bergische Land verlaufen auch durch den Naturpark. Er ist umgeben von den Ausläufern des Sauerlandes im Osten, dem Westerwald im Süden, der Köln-Siegburger Bucht im Westen und den Städten Wuppertal, Remscheid und Solingen im Norden. Im Naturpark leben mehr als 700.000 Menschen. Er ist die Heimat vieler seltener Pflanzen und auch Tiere. Und dieser Kontrast eben von Städten und eben Natur macht diesen Reiz auch dieses Naturparkes aus. Damit verbindet dieser Park Landschaft und Forstwirtschaft mit einer der ältesten Industrieregionen Deutschlands. Über die Arbeit der Wegepaten sprach ich mit Andreas Hombach, der dies im Ehrenamt tut und damit seine Leidenschaft fürs Wandern mit einer guten Sache verbindet.
3: Das Schöne ist, das ist auch gleichzeitig mein Hobby, Wandern und Radfahren. Und dieses Hobby habe ich zu meinem Ehrenamt gemacht und betreue dadurch jetzt dann verschiedene Wege, sowohl Wanderwege als auch Radwege.
0: In deiner Freizeit, sprich am Feierabend, am Wochenende?
3: Genau so, am Wochenende, am Feierabend schon mal je nach Streckenlänge kann ich das dann einfach ideal kombinieren und kann mich auch noch an der schönen Natur erfreuen.
0: Es ist ja nicht nur Erholung, du hast sicher eine Menge zu tun als Wegepate. Bist du jetzt jeden Samstag auf Streifzug und schaust, ist der Weg noch in Ordnung oder was sind deine Aufgaben konkret?
3: Also tatsächlich ist es so, dass wir feste Termine haben, bis zu denen wir bestimmte Wege kontrolliert haben müssen, damit einfach die Qualität auch gewährleistet ist. Also zum Beispiel diese Qualitätsrouten, den Bergischen Weg, den Bergischen Panoramasteig oder halt auch dann die Streifzüge, diese kleineren Wanderwege, die müssen zweimal im Jahr kontrolliert werden. Immer vor der Wandersaison, spätestens bis April. Oder vor der Wandersaison im Herbst, also spätestens bis August. Es gibt auch noch weitere Wanderwege, zum Beispiel vom Sauerländischen Gebirgsverein. Die müssen dann halt auch alle zwei Jahre markiert werden, kontrolliert werden. Und dadurch ist man eigentlich immer unterwegs. Wenn man dann mehrere Wege hat, dann markiert man mal den oder kontrolliert den oder dann den nächsten. Und das ist einfach ja schön, weil ich auch gesagt habe, dass ich mein Hobby da zum Ehrenamt mache. Auch einfach, wenn man spazieren geht, hat man automatisch immer ein paar Markierungen mit in der Tasche, weil es ja sein könnte, dass einem wieder was auffällt.
0: Wie viele Kilometer machst du am Tag in etwa, wenn du normal auf Streife bist?
3: Wenn ich es jetzt auf den Tag runterbrechen müsste, dann sind es wahrscheinlich 3 bis 5. In der Woche summiert sich das natürlich ganz schön zusammen, aber das hängt auch davon ab, ob ich jetzt tatsächlich auch wieder diese regelmäßige Qualitätskontrolle des Weges mache, dann komme ich tatsächlich auch schon mal auf 10, 15 oder auch 20 Kilometer am Tag. Oder ob ich tatsächlich nur einfach unterwegs bin und dabei die Augen offen halte, ist noch alles in Ordnung.
0: Sicher eben auch nach Unwetter, nach Stürmen hast du eine Menge zu tun.
3: Das ist leider tatsächlich so, dass immer wieder dann halt zu Windbruch kommt oder halt auch im Winter dann durch Schneebruch etc. pp. Oder halt durch Borkenkäfer, was ja immer mal wieder auftritt aufgrund der Klimaveränderungen, dass dann halt Bäume absterben, umkippen oder aber halt auch abgeschnitten werden. Und leider werden dann auch schon mal die Markierungen mit abgeschnitten.
0: Ich hoffe, dass aber ansonsten menschliche Gewalt nicht so ein Thema für dich ist, dass abgebrochene Schilder durch Menschen oder irgendwelche Kritzeleien die Arbeit machen. Oder ist es doch mehr Arbeit?
3: Ja, das würde ich jetzt sehr gerne bestätigen, dass es so wäre. Das kann ich leider nicht. Das hängt aber auch interessanterweise vom Weg ab. Ne? Also es gibt bestimmte Wege, da hat man immer wieder Vandalismusschäden. Und es gibt andere Wege, da läuft man quasi nur durch und guckt noch, ob das Schild vergilbt ist oder so. Aber da ist nie mal was beschädigt oder entfernt. Es gibt natürlich die Souvenirjäger. Das betrifft jetzt gerade diese Qualitätswege. Der Bergische Weg zum Beispiel ist ja Deutschlands schönster Wanderweg gewesen. Und da kann es natürlich auch schon mal sein, dass jemand, der diesen Weg wandert, gerne eine Erinnerung mitnimmt und entfernt dann halt die Markierung, was natürlich nicht in Ordnung ist.
0: Man soll ja die bildliche Erinnerung mitnehmen.
3: So ist es, genau. Und gerne abfotografieren, aber bitte hängen lassen.
0: Was ist dein Lieblingsweg, wenn man so fragen darf, für diesem großen Wegenetz des Bergischen Landes?
3: Ja, also der Bergische Panoramasteig ist vor allen Dingen mein Favorit, weil er sehr, sehr abwechslungsreich ist. Das gilt auch für den Bergischen Weg. Aber der Bergische Panoramasteig geht zum Beispiel auch über die Höhenzüge des Nutscheid. Und das ist eines der größten Waldgebiete in NRW. Und das ist einfach auch toll mit diesen Aus- und Fernsichten, die man dann hat und mit diesen schönen kleinen Dörfern überall. Und man hat immer die Möglichkeit, auch mal abzuzweigen, vielleicht mal ins Siegtal oder ins Bröltal runter. Aber eigentlich ist es überall schön bei uns hier. Es lohnt sich jeder Weg.
0: Es lohnt sich jeder Weg. Und der sagt, ach, ich habe doch nicht diesen Weitblick der Alpen, das hat man nicht. Man hat nicht diese 7 3000er, die man gleich vor sich hat, aber es ist ein anderer Weiterblick ins Land.
3: Ja, definitiv. Aber wenn ich jetzt zum Beispiel mal wieder ans Nutscheid denke, da gibt es einen wunderschönen Aussichtspunkt, der am Verbindungsweg zwischen Bergischem Weg und Bergischem Panoramasteig liegt. Der nennt sich Hohes Wäldchen. Da war früher eine militärische Einrichtung. Dadurch ist das auch ziemlich baumfrei da oben. Und dort hat man eine Aussicht bis ans Siebengebirge. Und an klaren Tagen meint man, das Siebengebirge zum Greifen nah zu haben.
0: Dann wünsche ich dir weiterhin viel Spaß bei dem tollen Hobby, was du zum Ehrenamt gemacht hast, dass du immer mit offenen Augen durchs Land gehst und hoffentlich nur viel sehen musst, aber nicht viel machen musst.
3: Ja, herzlichen Dank und herzliche Einladung, das auch mal selber zu erwandern bei uns hier.
0: Das können wir in dieser Radioreise nur ansatzweise tun, denn die Region ist einfach zu groß und bietet doch viel mehr als nur Urlaub für einen Wochenendtrip. Auch wenn das Bergische Land zugegebenermaßen die klassische Sommerfrische auch gerade für die Rheinmetropolen und auch das Ruhrgebiet ist. Wenn diese Stimme zu hören ist, dann ist Urlaub angesagt. Heute Urlaub im Bergischen Land. Die Radioreise mit Alexander Tauscher grüßt aus Nordrhein-Westfalen. Ein Wald und ein Strand haben an sich wenig gemein. Und doch kann man an beiden Orten baden gehen. Im Wald geht das auch ohne Badehose. Das Wichtigste ist hier die Lunge. Waldbade stammt ja aus Japan, hat sich bei uns längst etabliert. Man taucht tief in die Atmosphäre des Waldes ein und versucht, so viele Sinne wie möglich dafür zu öffnen. Das baut so heißes Stress ab, senkt idealerweise auch den Blutdruck und stärkt das Immunsystem. Wir fragen gleich mal nach, nämlich durch das Einatmen von Terpenen heißt es. Darüber sprach ich mit Sabine Fuchs. Sie ist Psychologin und auch zertifizierte Natur- und Landschaftsführerin. Wir trafen uns am Strand der Wuppertalsperre.
4: Dieses ganze Thema Waldbaden zielt sehr darauf, die Natur noch mal ganz neu zu entdecken. Also sich wirklich einzulassen, vielleicht auch ganz kleine Dinge wieder zu entdecken, die ich vorher vielleicht, wenn man so vorbeiradelt oder im Gespräch ist, gar nicht wahrnimmt.
0: Wenn ich mit dir zum Waldbaden gehe, wie läuft das ab? Ist es das Klassische, ich setze mich an den Baum, ich umarme den Baum oder ich lege mich vor den Baum und schaue in die Kronen?
4: Das kann sein. Ich mache Angebote und jeder entscheidet für sich, wie weit er oder sie sich darauf einlassen möchten. Das Thema Bäume umarmen wird immer belächelt, aber das ist tatsächlich ein ganz, ganz heilsamer Prozess, sich da einfach mal anzulehnen. Ja, vielleicht auch ganz sanft erstmal mit den Handflächen an den Baum zu gehen und den Baum zu spüren und zu gucken, ne, habe ich da überhaupt eine Verbindung und was sagt mir der Baum? Es gibt Menschen, denen sagt der Baum gar nichts und jeder geht so weit, wie er möchte. Und einen Baum zu umarmen, da möchten viele Menschen auch gar nicht mehr rauskommen. Die sind sehr, sehr berührt von dieser Erfahrung.
0: Was spüren die Menschen? Spüren die eine Kraft, die der Baum überträgt? Spüren die in sich was oder was
4: Beides.
0: Ist das?
4: Beides. Also diese Kraft des Baumes, ja, sich anzulehnen, getragen zu werden, gehalten zu werden und das ohne irgendwelche Ressentiments. Das ist das Schöne an der Natur. Die Natur nimmt uns so, wie wir sind.
0: Es heißt auch, der Wald würde mit dem Waldbaden das Immunsystem stärken, auch die Psyche ein wenig stabilisieren. Ist das so?
4: In der Tat. Japan heißt es ja Shinrin-Yoku.
0: Und da kam das Wort her, ja?
4: Genau, Shinrin-Yoku. Und eigentlich heißt es übersetzt das Eintauchen in die Atmosphäre des Waldes. Dass wir da Waldbaden draus gemacht haben, das ist so typisch europäisch, ne? Schön abgekürzt. Und tatsächlich messbare Ergebnisse, was die Stressregulierung angeht, aber auch auf das Immunsystem in der Tat. Es werden vermehrt Killerzellen gebildet. Von daher, ja, der Wald wirkt auf ganz viele Facetten. Das Thema der Psyche, auch da nur die Grün- und Blautöne.
0: Du gerade blau ansprichst, wir treffen uns ja hier vor einer
4: Ja, genau, deswegen
0: die
4: bin ich jetzt auch deswegen,
0: ja. Genau. Talsperren haben auch eine besondere Bedeutung in deinen Kursen.
4: Ja, insbesondere auch im Bergischen Land. Wir haben im Bergischen allein 17 Talsperren, ganz unterschiedliche Größe. Und das ist nochmal ein besonderes Highlight, auch am Wasser unterwegs zu sein, weil das Wasser strahlt nochmal eine ganz andere Ruhe aus, spricht nochmal auch ganz andere Sinne an.
0: Gerade auch in so einer Atmosphäre, wie wir hier, Sabine, erleben am Sonnenuntergangsmoment, wenn sich jetzt auch alles schön spiegelt, der Himmel auch wieder klarer wird.
4: Das ist heute natürlich besonders schön, ne? Dieser strahlend blaue Himmel. Also die Wuppersperre, die hat ja nochmal eine ganz besondere Historie, denn die ist damals ja künstlich errichtet worden. Die Wupper ist ja aufgestaut worden und es gibt an der Stelle hier vorne noch versunkene Dörfer, die man zum Teil abgetragen hat, die aber zum Teil noch alle da sind. Also da, wo wir stehen, das ist auch ein Eldorado für Taucher. Ja, man kann hier durch so einen alten Viaduktbogen noch durchtauchen. Es gibt hier noch alte Brückenreste, genauso auch alte Industriefassade. Also das ist hier sehr nachgefragt.
0: Erstaunlich, sieht so eher bieder aus, aber was innen ist, was drin ist, innen ist, was drunter ist. Ja.
4: In der Tat, also da hat die Wupper einiges zu bieten, nicht nur an Industriekultur. Wir haben ein Stückchen weiter runter die gesamte Tuchmacherindustrie, das Wülfing-Museum hier oben in Rade vorm Wald. Und wer sich da ein bisschen auskennt, der weiß, dass hier eine der ältesten Dampfmaschinen auch steht, die immer noch in Betrieb ist. Und das ist sehr interessant, da mal einzutauchen in die Wiege der Industriekultur.
0: Weiterer Aspekt deiner Begehungen im Wald ist auch das Thema Pilgerwandern. Und dann heißt ja nicht, dass man jetzt betet und wandert. Es geht ja auch darum, auch da ruhig für sich zu laufen, mit anderen ins Gespräch zu kommen. Wo bietest du das an oder was erlebt man da?
4: In der Tat auch hier. Wir haben hier den Westfälischen Pilgerweg und der streift das Bergische Land. Wir starten in Schwelm und gehen dann bis zum Kölner Dom. Und es ist jetzt nicht Santiago, aber dort einzulaufen, ja, und dann nach 4 Tagen am Kölner Dom zu stehen, das hat auch was.
0: Und wer mit dir auf Wanderung geht, muss jetzt keine Bange haben, dass er sich nicht entspannen kann. Also er kann ganz normal wandern und muss jetzt nicht jede Minute auf irgendwas Besonderes achten.
4: Nein, also ganz im Gegenteil. Wir haben ganz viele Touren, wo es auch darum geht, wirklich einfach nur zu wandern, um des Wanderns willen. Und es muss auch niemand Angst haben, dass er die Strecke nicht schafft oder die Steigungen nicht schafft. Ich mache beispielsweise eine Tour rund um die Wuppersperre. Das sind dann hier 14 Kilometer. Da muss keiner Angst haben, dass er nicht mitkommt. Das ist mir nämlich ganz wichtig, dass die Tour, ich sag mal, auch ein niederschwelliges Angebot ist für Menschen, die das Wandern vielleicht nicht so gewohnt sind. Und ich bin auch immer froh, wenn wir alle wieder heile am Ziel ankommen. Genau.
0: Aber auf jeden Fall, man wird schlauer dadurch, man erkennt Dinge und sieht Dinge, die man so vielleicht nicht gesehen hätte.
4: Einmal das, oder sei es nur, dass man bei sich selber ankommt, dass man bei sich selber Dinge sieht, die man vorher nicht gesehen hat. Und vielfach finden die Menschen Lösungen oder Ansätze auf dem Weg.
0: Auf dem Weg durchs Bergische Land schauen wir uns diese Landschaft später auch aus der Vogelperspektive an und besuchen einen prächtigen Dom. Außerdem, da nehmen wir gedanklich an der schönen, sanftigen, recht deftigen Bergischen Kaffeetafel Platz. Wie immer an dieser Stelle, auf Weiterhören. Richtet auf eure Lauscher, denn hier spricht der Tauscher. Der Alexander grüßt sie alle miteinander und wünscht auf diese Weise eine schöne Radioreise. Heute entspannter Urlaub im Bergischen Land in der grünen Lunge von Nordrhein-Westfalen. Am Rande des Naturparks Bergisches Land, nur etwa 50 Kilometer östlich von Köln, liegt die Jugendherberge Waldbröl inmitten des Naturerlebnisparkes Panabora. Auf einer Fläche so groß wie etwa 11 Fußballfelder öffnet sich hier eine Kombination aus Naturerlebnis und außergewöhnlichen Unterkünften. Als ich da war, da waren auch viele Jungs und Mädels in Sportklamotten angetreten bei einem Wettbewerb, der unter anderem ein schweißtreibendes Turmrennen umfasste. Hier sprach ich mit Patrick Mielke, er ist Teamleiter in der Abteilung Natur und Umwelt und auch Waldhüter auf Panabora. Er ist ein zertifizierter Natur- und auch Landschaftsführer aus Waldbröl.
5: Direkt am Eingangsbereich zum Beispiel ist eine kleine Infotafel, auf der dann der Besucher erfährt, dass eine Achterbahn zum Beispiel wesentlich schneller gebaut wird, als ein durchschnittlicher Baum wächst. Wenn du ins Foyer kommst, ist schon ein stilisierter Baum zu sehen, der in der Mitte steht. Und wenn du rauskommst, eigentlich siehst du überall neu gepflanzte Bäume, alte Bäume und natürlich der Turm im Mittelpunkt.
0: Vermitteln der Natur steht bei euch im Mittelpunkt?
5: Definitiv. Nicht drängend pädagogisch, sondern eher spielerisch zum Mitnehmen und dann zum Weiterforschen zu Hause angedacht.
0: Bei euch verläuft ja der längste Baumwipfelpfad hier in Nordrhein-Westfalen. Aber wie lang ist er? Auf welcher Höhe verläuft er?
5: Der startet bei 6 Meter, kommt bei 9 Meter wieder auf den Aussichtsturm zurück. Ist also ein Rundweg, wobei durch das abfallende Gelände du an der höchsten Stelle, übrigens mit einer wunderbaren Aussicht, 24 Meter Höhe hast.
0: Für Menschen, die an gewisser Höhenangst leiden im Laufe des Alters, ist es ein Problem oder ist man auf einer Höhe, wo man sagen kann, hey, man kann immer noch gut nach unten schauen?
5: Gut, Höhenangst ist natürlich jetzt nicht in Stein gemeißelt. Also wir hatten gestern zum Beispiel einen Gast, der hatte so extreme Höhenangst, dass er sogar nicht mal andere Leute sehen konnte, die auf Höhe sind. Dann haben wir immer wieder Gäste, interessanterweise, die vorher gar nicht wissen, dass sie Höhenangst haben und auf den Turm dann das erst erfahren. Grundsätzlich ist es so, der Boden ist nahezu dicht durch die Holzbohnen. Es gibt also keine Möglichkeit durchzuschauen. Und du hast natürlich auf den kompletten Weg, Fahrt und Turm, ein etwas über hüfthohes Geländer, das also auch wirklich dir doch zusätzliche Sicherheit gibt.
0: Es ist wichtig, dass dann die Hüfte quasi bedeckt ist, weil sonst das Gefühl ist, ich könnte ja rüberputzeln.
5: Genau. Der Turm ist absolut sicher.
0: Man läuft auf den Baumkronen quasi.
5: Genau, du beginnst bei 6 Meter Höhe, das ist naturgemäß dann erstmal noch Bereich untere Krone. Aber relativ schnell fällt das Gelände ab, sodass du nach ungefähr 30, 35 Metern schon in den Wipfeln bist.
0: Und auch da Schautafeln zu den Bäumen, all das, was man lernen kann in der Natur?
5: Wir haben insgesamt 5 Stationen. Diese Stationen bauen aufeinander auf. Darum, ich sage immer, idealerweise startet ihr unten am Eingang und kommt oben wieder raus beim Baumwipfelpfad. Natürlich kann man nach oben starten und runtergehen, aber die Stationen bauen aufeinander auf. Die erste Station beschäftigt sich mit den Waldformen, die es gibt und der Reichhaltigkeit. Die zweite Station bezieht sich auf Totholz. In der dritten Station geht es dann um die Tiere im Wald. In der vierten erfährst du, warum Holz für uns Menschen so wichtig ist und was alles aus Holz gemacht wird. Und in der 5. Station geht es dann speziell um diese Waldform, die wir hier bei uns haben, nämlich einen Niederwald.
0: Niederwald heißt?
5: Hochwald bedeutet eine Wurzel, ein Stamm. Das sind diese klassischen massiven Stämme. Und in der Niederwaldwirtschaft hat man nachhaltig gewirtschaftet. Man hat irgendwann festgestellt, dass Laubbäume, Birke, Eiche, Buche, wenn ich die gefällt habe, neu austreiben. Aber sie erreichen natürlich nie wieder diesen Ursprungsumfang, den sie haben, sondern es sind dann Stämmchen. Und mit diesen Stämmchen wurde dann hier halt im Bergischen Land, aber auch in der Eifel und Sauerland gearbeitet. Also sehr, sehr nachhaltig.
0: Dann endet der Baumwipfelpfad gewissermaßen in diesem Aussichtsturm, der sich wie eine kleine Spirale nach oben dreht. Also da muss man nochmal ziemlich steigen. Was sieht man von oben alles? Welchen Ausblick bietet sich da?
5: Also vom Turm kannst du

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Hier ist das Daily Update vom 23. Juni 2026. Schönen Dienstag zusammen. Ja, heute ist Tag der Schreibmaschine. Kaum zu glauben, erste Patente gab es schon im 18. Jahrhundert, doch erst Ende des 19. Jahrhunderts begann dann die eigentliche Serienproduktion. Heute schreiben wir auf Computern, tippen Buchstaben auf unseren Smartphones oder geben ganze Wörter nur noch per Spracheingabe ein. Viel schneller, aber längst nicht mehr so charmant.

Trend. Denn das unverwechselbare Klappern einer Schreibmaschine hat bis heute einfach Kultstatus. Ihm wurden sogar ganze Songs gewidmet, wie hier im Hintergrund gerade zu hören. Vielleicht also die perfekte Ausrede, mal wieder auf dem Flohmarkt zu stöbern und ein Stück Schreibgeschichte mit nach Hause zu nehmen. Heute wird's laut in Berlin. Guns N' Roses bringen ihre World Tour 2026 in die Uber Arena. Und das gleich an zwei Abenden, heute und noch einmal am Donnerstag. Es sind die beiden einzigen Deutschlandkonzerte der Tour. Mit dabei natürlich Klassiker wie Sweet Child O' Mine, Paradise City und November Rain. Für Fans eine seltene Gelegenheit, Axl Rose, Slash und Co. hierzulande einfach mal live zu erleben. Rockgeschichte gibt's diese Woche also gleich im Doppelpack, allerdings wie gesagt nur in Berlin. Heute vor 18 Jahren kassierte Celine Dion einen Preis, den man wahrscheinlich lieber nicht gerne im Regal stehen hat. Das Magazin Total Guitar kürte ihre Version des AC/DC-Klassikers You Shook Me All Night Long zur schlechtesten Coverversion aller Zeiten. Hier kurz von AC/DC. Und hier kommt Celines Version im Duett mit Anastasia. Veröffentlicht wurde der Song zwar nie offiziell, doch bei ihren Shows in Las Vegas stand er regelmäßig auf der Setlist. Heute hat ein Mann Geburtstag, dessen Songs auf keiner 90er-Party fehlen dürfen. Mark O. mit bürgerlichem Namen Marco Albrecht wird heute 56 Jahre alt. Mit Hits wie Tears Don't Lie oder Love Song gehört er einfach zu den prägendsten Köpfen der deutschen Dance- bzw. Rave-Szene. Millionen verkaufte Platten, volle Tanzflächen und halt jede Menge Ohrwürmer. Wir sagen Happy Birthday. Und das war das Daily Update vom 23. Juni. Übrigens, heute vor 29 Jahren, da stand Bob von den Hansons auf Platz 1 der deutschen Charts. Die Hansons, das ist die einzige Band, die das Konzert ausverkauft hat, aber trotzdem selber vor der Tür warten muss und dem Türsteher überzeugen muss, so hey, wir sind der Headliner, und der Türsteher sagt, schön für euch, Ausweise bitte. Sven Weikamp, Daily Redaktion.

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1: Wenn es nachts draußen dunkel ist und man in den Himmel schaut und man richtig viel Glück hat, dann kann man manchmal eine Sternschnuppe sehen. Doch ja, bitte nicht traurig sein, wenn es dann doch mal nicht klappt und ihr einfach nur Sterne zählen könnt. Für alle anderen gibt's aber jetzt hier Sternschnuppen in Musikformat.

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